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0: Jetzt habe ich einen Captain Crunch Hazelnut Flavor Frappuccino bestellt. Oh, ich wollte doch nur einen Kaffee.
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1: Unser Fotografierverhalten hat sich seit Einführung der Digitalkamera vollständig geändert. Fotografierverhalten, welch merkwürdiges Wort. Was meine ich damit? Nun, die Art und Weise, wie wir fotografieren, wie wir uns mit der Kamera in der Hand verhalten. Früher, und damit meine ich noch die 80er bis 90er Jahre, war ein Fotoapparat eine kostbare Sache, die durchaus nicht jeder hatte und die nicht jeder zu bedienen wusste. Man musste teure Filme kaufen und entwickeln lassen. Man konnte die geschossenen Bilder nicht gleich anschauen. Man wählte ein Motiv mit Bedacht aus. Man fühlte sich als Privatfotograf so ähnlich wie ein Regisseur. Man achtete auf die Lichtverhältnisse, auf den Vordergrund und auf den Hintergrund. Personen setzte man geradezu in Szene. Viele Kinderfotos wurden liebevoll inszeniert, indem man auf alle Details, von der Kleidung bis zur Körperhaltung, achtete. Heute ist das alles ganz anders. Man fotografiert mit dem Handy. Klein und groß. Für die meisten Kinder ab 8 Jahren gehört ein Handy zum Inventar des Kinderzimmers. Kinder haben keine Probleme, die kleinen technischen Wunderwerke zu bedienen. Man kann sofort sehen, was man geknipst hat. Weil das nun so ist, jeder hat ein Handy, jeder kann es bedienen und fotografieren ist ganz billig, hat sich unser Fotografierverhalten verändert. Heute knipsen wir wie verrückt drauf los. Kamera auf egal was halten und auf den Auslöser drücken. Nicht immer, aber in der Regel. Einfach draufdrücken, fertig. Ich habe meine Töchter dabei beobachtet, wie sie innerhalb einer Viertelstunde mehr als 20 Bilder schossen. Wenn's nix geworden ist, löscht man sie ja wieder. Ich will hier keine Stimmung gegen die digitale Knipserei machen. Wer Kinder hat, begrüßt es natürlich, dass man mit Fotos oder kleinen Videofilmen nicht knausern muss. Merkwürdig allerdings, dass die meisten der geschossenen Bilder auf irgendwelchen Speichern, ob auf der Festplatte des PC oder auf dem Stick, im digitalen Tiefenschlaf ruhen. Nur wenige Bilder werden zu Fotoalben oder Postern verarbeitet. Aber es bedarf gar nicht immer eines Bildes, das man in die Hand nehmen oder auf einem Bildschirm betrachten kann. Wir Menschen haben ja unseren eigenen, von der Natur oder Evolution geschaffenen Sinnesfotoapparat. Wir nehmen, solange wir wach sind, fortlaufend Bilder auf und speichern sie in unserem Gehirn. Die stehen dann nicht dauernd vor unseren Augen, aber sie sind abrufbereit vorhanden, wenn wir unsere Tätigkeit des Erinnerns in Gang setzen. Manchmal steigen die schönsten Erinnerungen ganz von allein ins Bewusstsein auf. Dabei spielt die emotionale Tönung bei der Aufnahme, also das Live-Geschehen, eine besondere Rolle. Wenn man Kinder hat, sind die emotionalen Momente besonders ausgeprägt. Daher erinnern wir so viel aus der Vergangenheit unserer Kinder. Wir können auch so formulieren, wenn wir unsere Kinder beobachten, nutzen wir die Kamera unseres Herzens. Passt doch gut, dieser Begriff. Schließlich hat unser Herz Kammern. Und vom Begriff Kammer ist der Begriff Kamera ja abgeleitet. Die Bilder gehen durch die Augen schnurstracks ins Herz. Und dort hören sie, ganz anders als in dem berühmten Gedicht von Rilke, der Panther, eben nicht auf zu sein, sondern dort im Herzen blühen sie auf und sie senden alle Impulse, alle, nicht nur die optischen, in unseren menschlichen Superspeicher im Gehirn. Und da bleiben sie und nichts und niemand kann sie löschen. Wenn Sie Eltern sind, liebe Hörerinnen und Hörer, dann kennen Sie das. Es sind Erinnerungen, die ganz deutlich und lebendig und mit allen Details, fast mit allen Sinnen empfunden werden. Bilder, die sogar von der Vorstellung, von Geräuschen und Gerüchen begleitet sein können. Es sind die magischen Momente im Zusammenleben mit Kindern, die da wieder aufsteigen. Zum Beispiel so. Wir befinden uns auf einem Campingplatz an der Loire. Na, das wissen Sie ja schon, liebe Hörerinnen und Hörer, dass ich frankophil bin. Es war ein heißer Julitag. Meine Tochter Merle war 2,5 Jahre alt. Meine Frau hatte ihr ein blaues Sommerkleidchen angezogen, in dem sie wahrlich wie eine kleine Prinzessin auf Sommerurlaub aussah. In der Nachmittagshitze dösten alle auf dem Platz vor sich hin. Nicht so Merle. Sie war voller Tatendrang. Sie schlug mir vor, mit ihr Verstecken zu spielen. im hellen Sonnenschein, bei 30 Grad im Schatten, auf einem Platz, wo es eigentlich gar keine Verstecke gab, nur Wohnwagen, Zelte und Wohnmobile. Also fragte ich sie, wo wollen wir uns dann verstecken? Hinterm Wohnwagen, strahlte sie mich an. Zugegeben, eine etwas bizarre Idee. Tochter oder Vater sollten sich jeweils hinter der gegenüberliegenden Wohnwagenseite begeben und dann nach rechts oder links schreitend sich wiederfinden. Irgendwann musste man sich dann ja treffen. Also schlichen wir, immer an der Wand lang, um den Wagen. In brütender Hitze, im gleißenden Sommerlicht. Aber meine Tochter war hochzufrieden. Sie fand dieses Spiel zu diesem Zeitpunkt einfach toll. Jedes Mal, wenn sie mich erwischte, beugte sie sich etwas vor, zeigte mit dem rechten Zeigefinger auf mich und schrie vor Begeisterung auf, hab dich! Und ein Strahlen, das den Strahlen der Sommersonne mehr als Konkurrenz machte, ging über das kleine Gesicht. Was ist das Besondere daran? Alles. Der Anblick dieses hübschen, kleinen, zarten Mädchens im blauen Sommerkleidchen, der Ernst und die Freude, mit der dieses Spiel betrieben wurde, die Körperhaltung, der Gesichtsausdruck, das Strahlen, das nicht nur die Augen, sondern das ganze Kind betraf. Ich habe kein Foto von dieser Szene, aber die Erinnerung an dieses »Hab dich« ist jederzeit abrufbereit und das Bild der kleinen, strahlenden Tochter im blauen Sommerkleid steht in voller Lebendigkeit vor meinen Augen und vor meinen Sinnen. Das ist so ein Bild, das mit der Kamera des Herzens aufgenommen wurde. Nun, liebe Hörerinnen und Hörer, nichts gegen Digitalkameras, knipsen Sie ruhig drauf los. Aber nutzen Sie zwischendurch auch immer wieder die Kamera Ihres Herzens. Es lohnt sich.

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0: geile Nummer. So, ich stehe jetzt hier in Ludwigslos oder Ballislos. Ich bin hier schon seit 2,5, 3 Stunden am Programm suchen für meinen Fernsehen. Ey, ich kriege hier nicht ein Programm mehr. Ich kann hier nicht einmal Fernsehen gucken. Ich gehe gleich hier, naja, in diesem Sinne.
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2: Guten Tag, ich hätte gern einmal die 18 mit Käserand und die 24, aber ohne Oliven. Wann kann ich das abholen? Hallo? Ach so, falsche Nummer.
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5: Moje.
6: Ei Gude, herzlich willkommen zur Funk und Rundfunk Bernerschau im Bonnemonat Mai.
5: Ja, endlich Sommer.
6: Mein Lieblingsmonat.
5: Ja gut, du hast da ja auch Geburtstag.
6: Richtig.
5: Zum Mai, kennst du den schon? Warum lieben Katzen Maibowle?
6: Also, dass Katzen Flüssigkeit mögen würden, das wäre mir neu, Gregor.
5: Aber sie wollen doch mit dem Kater aufwachen.
6: Ah ja, komm, starten wir mit guter Laune in diese Sendung.
5: Noch eine Maibowle?
6: Oh, unbedingt.
7: Stößchen, Prost, Stößchen, zum Wohl, Stößchen.
5: Im Studio ist mir gegenüber die bezaubernde Desiree Börner.
6: Und am Mischpult sowie am anderen Mikrofon der gut aussehende und gut gelaunte Gregor Börner.
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0: Bam. Unser Bundeskanzler hat wieder ein Fettnäpfchen gefunden.
1: Gut, das war jetzt eh nur wieder eine Zeitfrage, bis er mal wieder in das nächste reinwatschelt.
0: Er sagte:
2: Niedersachsen, Ihr Bundesland, das Emsland, die Stadt Emden, Sie sind ein Leuchtturm für die maritime Wirtschaft in Deutschland. Sie sind zugleich einer der größten Marinestützpunkte. Und Sie alle, vor allem hier im Emsland, Sie wissen wirklich, wovon Sie reden.
0: Was ein Gestammel.
1: Wir schlagen kurz den Atlas auf Seite 34, Niedersachsen, Nordwestdeutschland.
0: Ich bin immer noch schockiert. Hier steht, Emden ist eine Stadt im Nordwesten von Niedersachsen und die größte Stadt Ostfrieslands.
1: Ach, guck.
2: Das Emsland, die Stadt Emden.
0: Aber Emden gehört zu Ostfriesland. Das Emsland, genauer gesagt der Landkreis Emsland, hört im Norden etwa bei Papenburg auf. Das sind Luftlinie etwa 30 Kilometer.
1: Und das hat sich jetzt auf Beschluss des Kanzlers geändert. Emden gehört jetzt zum Emsland.
0: Gregor, ich hätte nicht gedacht, dass das ein Kanzler mal ebenso ändern kann.
1: Das siehst du mal.
0: Aber was erwarte ich? Der Donald Trump hat ja auch den Golf von Mexiko zum Golf von Amerika geändert.
1: Wenn man sich das jetzt hier im Atlas nochmal anschaut, Papenburg, das liegt ja in so einer Emsbucht. Das ist ja richtig so eine Einbuchtung. Vielleicht könnte man den ja dann auch umbenennen in Golf von Fritzchen.
2: Und Sie alle, vor allem hier im Emsland, Sie wissen wirklich, wovon Sie reden.
1: Danke, Fritze. Da kannst du dir noch eine Scheibe von abschneiden.
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0: Kameras fest.
1: Passt die Stimmung?
2: Die Stimmung ist müde.
1: Die Stimmung ist müde?
2: Die Stimmung ist müde.
1: Dann kriegst du noch ein Käffchen, pass auf. Dann können wir nämlich jetzt anfangen.
2: Man wird so melancholisch bei dieser Geigenmusik. Schön. Beziehungen führen immer mal wieder zu Streit. Man sagt Dinge zueinander und es tut einem schnell wieder leid. Wir wollen euch helfen, wieder zueinander zu finden und euch beieinander zu entschuldigen. Auch heute haben wir wieder einige Zuschriften bekommen.
1: Und die erste ist von Milan aus Dachau und er schreibt: Corinna, es tut mir leid, dass ich deinen neuen Staubsaugerroboter erziehen wollte. Ich habe ihm einen Namen gegeben, ihm Grenzen gesetzt und als er wieder gegen den Türrahmen gefahren ist, habe ich gesagt, so, und jetzt gehst du in die Ecke und denkst über dein Verhalten nach. Dann habe ich ihn in die Abstellkammer gestellt, ohne WLAN. Am nächsten Morgen hattest du 37 Push-Nachrichten. Gerät festgefahren, Gerät leidet, Gerät ruft Hilfe. Bitte verzeih mir.

0: aus Nürnberg schreibt: Jana, es tut mir leid, dass ich beim Tierarzt im Wartezimmer mit deinem Hund so laut Sitz gesagt habe, dass ich gleichzeitig drei Hunde, ein Kind und ein sehr alter Mann hingesetzt habe. Der Mann hat mich dann freundlich angelächelt und gesagt, hat geklappt. Und ich, Idiot, habe geantwortet, ja, Sie hören gut. Boah, du hast so tief eingeatmet, dass ich dachte, du ziehst mir gleich das Fell über die Ohren. Bitte, bitte, bitte verzeih mir.
1: Pass bitte auf hinter dir. Puh. Gut, dass die alle leer waren. Marvin aus Rostock schreibt: Franzi, es tut mir leid, dass ich beim IKEA-Aufbau so überzeugt war, ich bräuchte keine Anleitung, weil das ja nur ein Bett ist. Zwei Stunden später sah ich das Ergebnis und es sah aus wie moderne Kunst. Ich habe dann versucht, dich zu beruhigen, indem ich mich probeweise draufgelegt habe. Und das Bett hat Geräusche gemacht, die man sonst nur aus Naturdokus kennt. Oder wenn ein Baum fällt. Du standest da mit dem Inbusschlüssel in der Hand wie eine Person, die gleich zur Tat schreitet. Bitte verzeih mir. Beim nächsten Mal schaue ich in die Anleitung. Jetzt bitte nicht.
2: Stößchen.
1: Nein, gerade wirklich unpassend.
2: Stößchen.
1: Nein.
2: Prost. Stößchen.
1: Bitte, bitte warten Sie kurz. Stößchen.
0: Boris aus Celle schreibt: Nina, es tut mir leid, dass ich beim Sektempfang deiner Kollegin auf euch zwei und auf das es diesmal hält gesagt habe. Ich dachte, das sei ein lockerer Spruch wie für immer und ewig. Leider wusste ich nicht, dass ihr Ex-Mann 3 Meter hinter mir stand, weil er die Kinder gebracht hatte. Er hat gelacht. Sie hat kurz nicht gelacht. Und du hast mich angesehen, als würdest du innerlich schon meinen Grabstein texten. Oh Gott, das war so peinlich. Bitte verzeih mir.
1: Ihr mal euch einander verzeihen möchtet, schreibt uns. Wir lesen es gerne vor in unserer Sendung über funkrund.de.
3: Nee,
1: ist ja nur ein Angebot, was wir hier machen. Sie können uns schreiben über funkrund. Also, wer dann sich doch vielleicht verzeihen möchte, der schreibe uns einfach.
4: Dann lassen wir es halt bleiben, Mensch.
1: Daran halt nicht.

0: Kommen wir nun zu den Nachrichten.
1: In Frankenthal hat ein 26-jähriger Mann in einem fremden Auto übernachtet. Offenbar schien er betrunken gewesen zu sein, in das Auto gelangt zu sein und dort übernachtet zu haben. Als er nach Hause gekommen ist und in seiner Tasche eine Zulassungsbescheinigung und eine Tankkarte gefunden hat, ist er direkt zur Polizei. Die Polizei stellte mit der Besitzerin des Autos fest, dass der Mann durch das geöffnete Fenster in das Auto gelangt ist und es keine Aufbruchsspuren gab. Wie lange der Mann in dem Auto geschlafen hat, wusste er nicht. Gegen den Mann läuft jetzt ein Strafverfahren.
2: Stößchen! Prost! Stößchen!
0: Ja?
2: Wohl! Stößchen!
1: Da hat einer ein bisschen zu viel ins Glas geschaut.
0: Ich finde ja so Meldungen mit Betrunkenen immer lustig.
2: Prost!
0: Ja!
2: Stößchen! Zum Wohl! Stößchen!
0: Vor allem, wenn dann sowas bei rauskommt. Oh ja, da ist ein Fenster auf. Ich lege mich mal da rein und schlafe mal eine Runde.
1: Der weiß ja auch gar nichts mehr. Ich finde das auch mit dem Strafverfahren übertrieben. Er hat ja nichts kaputt gemacht, alles zurückgegeben, sich wahrscheinlich sogar entschuldigt.
0: Ja gut, wird vielleicht eingestellt, aber er hat halt Sachen mitgenommen.
1: Vielleicht, er hat sie zurückgegeben.
0: Ja, aber wenn er sich nur reingelegt hätte, das wäre halt nochmal was anderes gewesen, wie Sachen mitgenommen, auch wenn er sich es dann nochmal überlegt hat. Ne?
1: Der war besoffen, der weiß gar nicht, was er überhaupt gemacht hat.
0: Ja, da muss er ja ziemlich zu gewesen sein.
1: Dass und wie peinlich ist das denn, wenn du am nächsten Tag zur Polizei gehst und sagst, Leute, ich habe aus Versehen in einem fremden Auto geschlafen, habe das noch mitgenommen, hier bitte gib's der Person einfach zurück. Das ist so peinlich, ich bin irgendwie der Meinung, das war schon Strafe genug.
0: Ja, und dann kommt sowas auch noch im Radio, ne?
1: Also, ja, ist ja...
0: Ja. Ja, dann wissen wir Bescheid. Also wenn wir nach...
1: Fenster und Türen geschlossen halten.
0: Besser wär's, oder?
2: Stößchen.
0: Ja, genau.
2: Prost. Stößchen. Zum Wohl.
0: Mach das Auto zu. Schnell.

0: Die deutsche Sprache gilt ja als eine der schwierigsten Sprachen.
1: Dabei gibt es viele Aussagen, die eigentlich dasselbe meinen.
2: Du kannst in Deutschland alles sagen und es ist also nur Versaufen. Was meinst du, kleine Freund? Sollen wir uns heute mal richtig die Glühbirne rausdrehen? Andersrum aber auch. Glühbirne reindrehen? Ich könnte mir heute mal richtig wieder den Grill abdecken. Ich würde sagen, heute drehen wir uns die Heizung mal auf 5. Heute ist wieder so ein Tag, da knall ich mir die Schublade zu.
1: Danke an Niklas Siepen bei Instagram.
0: In diesem Sinne schalten wir nun um in die lustigste Hafenkneipe in Norddeutschland.
3: Wenn an der Nordsee abends die Bürgersteige hochgeklappt werden, treffen sich die Dorfbewohner in der Hafenkneipe. Hier ist der Deichwärter von Friedrichskoog.
4: Moin.
1: Moin.
0: Moin, ihr beiden.
1: 2 Bier, bitte.
4: Jo, für mich auch, bitte.
0: Gerne.
4: Moni, du kannst einem ja schon leid tun.
0: Warum? Bis darauf, dass ich euch immer Bier gebe, aber dafür nie Geld sehen werde.
1: Ja, das ist aber wirklich blöd, ne?
4: Nee, das meine ich ja nicht. Wir haben ja gerade ständig Feiertage und du musst trotzdem arbeiten.
0: Tja, so ist das halt eben in der Gastronomie. An den Tagen fließt hier das meiste Geld und Bier.
1: Umsatz, Tage, Tage. Ja, da helfen wir ja gerne, vor allem, der das Bier fließen tut. Man tut, was man kann, nicht wahr, Jochen?
4: Ja, ja.
0: Und umsatzstark bedeutet auch, dass das Bier im Gegensatz dazu auch bezahlt wird.
4: Ja, ja.
1: Ja, ja.
4: Moni, nimmst du dir dann wenigstens auch mal so einen Brückentag frei?
0: Nee, auch da ist hier die Hütte voll. Eher mache ich dann mal einen Montag oder einen Dienstag zu.
4: Ja, Brückentage sind schon eine tolle Erfindung.
1: Brücken, was?
4: Du Dösbaddel. Also, wenn ein Feiertag auf einen Donnerstag fällt und du danach das Wochenende frei hast, dann nimmst du dir den Freitag Urlaub und hast dann ein langes Wochenende.
1: Und was hat das nun mit Brücken zu tun?
0: Boah, Rolf, weil das die Brücke ins lange Wochenende ist.
1: Ach so.
0: In Österreich sagt man dazu übrigens auch Zwickeltag.
1: Ja, das ist aber interessant. Zwickel habe ich schon mal gehört, aber in so einem ganz anderen Kontext.
0: In welchem denn?
1: Na, Zwickelbiere, schon mal gehört?
4: Ja, stimmt. Zwickelbiere sind lecker.
1: Dann sind Brückentage, also Tage, an denen man den ganzen Tag Bier trinken darf, ne?
4: Genau.
0: Ich glaub das hier manchmal alles nicht mehr.
1: Ja, dann würde ich sagen, wir trinken nur einen auf die Brücken. 2 Bier, bitte.
4: Jo, für mich auch, bitte.
0: Oh Mann, na gut.
1: Also, so gefallen mir Brückentage wirklich schon sehr gut. Kühles Bierchen, was will man mehr, ne?
4: Ich habe mir für die nächsten 5 Jahre schon Urlaubsanträge vorbereitet für die ganzen Brückentage.
1: Du bist echt so ein Schiedbüttel.
4: Das nennt man dann nämlich strategische Abwesenheitsplanung.
3: Das war der Deichwärter von Friedrichskoog.

0: Ach, ist das nicht herrlich, einfach nur den Fröschen zuhören.
1: Oh ja, ich liebe ja Frösche.
0: Es gibt doch eigentlich gerade im Sommer nichts Schöneres, wie abends hier am See sitzen und diesem Froschkonzert zu lauschen.
1: Das ist richtig toll. Kannst du dir vorstellen, es gibt Leute, die mögen das nicht.
0: Ja, es soll aber auch Leute geben, die unsere Sendung nicht hören. Das ist genauso wenig nachvollziehbar.
1: Ja, ich kann es auch nicht verstehen.
0: Nee, da hört auch das Verständnis bei mir auf.
1: Hier, sag mal, wo ist eigentlich Manni?
0: Keine Ahnung.
1: Okay. Hm. Oh, schau doch mal, ich hab einen Frosch in der Hand.
0: Der ist ja goldig. Na, dann schau doch mal, wo der Frosch die Locken hat.
1: Ja, hier hinterm Ohr. Ah, oh, meinst du, das klappt wie im Märchen?
0: So mit Küsschen und dann Froschkönig und so?
1: Ja.
0: Na, vielleicht.
1: Ich probiere es mal aus.
0: Na gut.
1: Bah, das ist ja Manfred.
0: Die Geschichte des Froschkönigs muss umgeschrieben werden. Der Frosch war nur ein verzaubertes Schaf, kein verzauberter Königssohn.
1: Bah, hätte ich ihn doch wie im Märchen mal so richtig gegen die Wand geworfen. Ach, Manni, hast du wieder getrunken oder was?
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0: Gute!
1: Hallo, ach, jetzt sei doch nicht so laut.
0: Wieso denn?
1: Na ja, guck doch mal, was ich mit ins Studio gebracht habe.
0: Noch einer.
1: Das ist so süß. Bitte
0: nicht wieder küssen.
1: Ja, um Gottes Willen.
0: Wer weiß, was dann bei rauskommt.
1: Das will ich gar nicht wissen.
0: Nee, besser nicht.
1: Am Ende der große Wallascheck.
0: Oha, oha, oha.
1: Wer weiß, was der für Mundgeruch hat. Wir kommen nun zur Weisheit des Tages.
4: So, die Weisheit des Tages. Nimm dir Zeit und nicht das Leben. Scheiß ins Klo und nicht daneben.
0: Gut, dann hätten wir das auch geklärt.
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1: Damit ihr im Stau nicht so verkrampft, kommen wir nun zu unserer Staugymnastik.
0: Oh ja. Und da wippen wir heute wieder mit unserem Oberkörper vor und zurück. Sehr schön. Heute wollen wir mit unserem Staunachbar den Kofferrauminhalt tauschen. Wir wippen weiter mit dem Oberkörper vor und zurück. Unser Staunachbar, der nickt uns schon zustimmend zu. Wir steigen aus dem Auto aus. Nicht vergessen, weiter vor und zurück wippen. Und wir gehen an den Kofferraum und holen einen alten Toaster raus. Gut, eigentlich wollten wir den die Tage mal zum Elektroschrott bringen. Jetzt wird er nun hier entsorgt. Unser Staunachbar steigt währenddessen auch aus seinem Auto aus, öffnet den Kofferraum und fängt an zu graben. Zwischen diversen Pfandflaschen und Aktenordnern holt er eine Packung Gummibärchen aus dem Kofferraum. In der Packung ist mittlerweile nur noch ein einziges Gummibärchen. Dafür ist es packungsgroß, also sie sind geschmolzen. Nun tauschen wir die beiden Gegenstände. Wir nehmen die Packung mit dem einen großen Gummibär entgegen, geben ihm dafür unseren alten Toaster und legen die Gegenstände jeweils in unseren eigenen Kofferraum. Sehr gut. Wir schwingen weiter mit dem Oberkörper vor und zurück und begeben uns wieder an das Steuer unseres Wagens. Das war die Staugymnastik und die beenden wir wie immer mit einem Zweizeiler von der Desiree.
1: Verschone mich bloß mit dem rostigen Schrott, sonst endet der Tausch noch beim lieben Gott.

0: Kommen wir nun zu einer weiteren kuriosen Meldung aus der Welt der Nachrichten.
1: Und da wird's jetzt ein bisschen komisch. Ende April. Ein Mittwochabend, circa 20 Uhr, ging ein Anruf bei der Polizei in Hanau ein. Da schwimmt ein Sarg auf dem Main. Die Polizei ging von einem Witz aus. Als dann der nächste Anruf kam, ist man dann doch mal rausgefahren. Und tatsächlich, dort schwamm ein hellbrauner Sarg aus Holz und trieb so langsam in Richtung Ufer. Beim Versuch, ihn rauszunehmen, hat man noch die Feuerwehr hinzugezogen. Auf dem Sarg ein Kreuz, ein Name und ein Datum. Und nun der schwierigste Teil. Den Beamten war ziemlich mulmig dabei, denn der Sarg war verschlossen. Und dann gab es große Erleichterung, als man den Sarg irgendwie geöffnet hat. Und

0: wollten von jemand, der entweder sehr weit weg ist oder sie irgendwie anderweitig nicht an der Beerdigung teilnehmen können. Da hat man quasi symbolisch nochmal Abschied genommen und möglicherweise ist der Sarg entweder in den Main gefallen oder irgendwer hat den Sarg in den Main hineingestoßen. Die Polizei behandelt den Sarg jetzt als Fundsache. Der Sarg kann bei der Polizei in Hanau abgeholt werden. Dem Finder erwartet keine Strafverfolgung.
1: Ja, den kann man ja wiederverwenden. Dann spart man doch Geld bei der Beerdigung.
0: Der ist vielleicht ein bisschen feucht geworden.
1: Ja, den trocknet man.
0: Aber im Prinzip ist der ja noch gut.
1: Richtig, den kann man ja noch verwenden.
0: Ja.
1: Man muss ja alles positiv sehen.
0: Ja, wenn es hier um solche Themen geht, da wollen wir natürlich auch immer berichten. Wir wollen jetzt mal den Tod nach seiner Meinung fragen. Guten Tag, Herr Tod.
2: Guten Tag, ich bin der Tod. Ich weiß ja nicht, was ich davon halten soll. Eine Seebestattung ist ja durchaus möglich, aber eine Flussbestattung im Main auch noch, das finde ich nicht gut. Und wenn sich hier einer mit Sterben auskennt, dann wohl ich.

0: So, Desi, du bist ja jetzt draußen?
1: Ja.
0: So, die Desi steht vor der Studiotür. Wollen wir sie reinlassen?
2: Ja, ja, ja!
0: Also gut. Was sagst du?
1: Ich hoffe, die Tür ist noch heil.
0: Oh, die Tür ist allgemein hier sehr stabil.
1: Das ist hier gar nicht so einfach, sich auf den großen Stuhl zu setzen.

0: Das liegt daran, dass du so klein bist.
1: Schnauze.
0: So, Desiree, was hast du uns denn mitgebracht?
1: Ein Fax.
0: Oh, ein Fax. Von wem ist es denn?
1: Von der männerfeindlichen Frauengruppe Marburg.
0: Aha, und was schreiben die so?
1: Warte, ich muss Fax erstmal aufmachen. Was ist der Unterschied zwischen einem Mann und einer Batterie?
0: Also wir stehen ja auch ständig unter Strom.
1: Eine Batterie hat auch eine positive Seite.
0: Also das war jetzt nicht witzig.
1: Was sagt ein Mann, der bis zum Bauchnabel im Wasser steht?
0: Der sagt bestimmt, nächstes Mal eine Arschbombe.
1: Nein, der sagt, das geht über meinen Verstand.
0: Also wirklich?
1: Wann ist ein Mann einen Euro wert?
0: Ich ahne nichts Gutes.
1: Wenn er einen Einkaufswagen schiebt.
0: Geschmacklos! Raus!

0: Das Wetter wird immer schöner. Langsam brauchen wir Abkühlung.
1: Deswegen fahren wir jetzt an den See.
0: Ja, Manni, du kommst auch mit.
1: Wir haben hier ein Dreier-Tandem. So, Leute, alle aufspringen und los!
0: Ja, das ist ja schon lustig auf so einem Dreier-Tandem.
1: Gregor sitzt vorne, Manfred sitzt hinten und ich bin in der Mitte.
0: Ey, das muss urkomisch aussehen, wie wir hier langfahren.
1: Ja, ich glaube auch.
0: Kennst du schon den neuen Witz über Fahrräder?
1: Nee.
0: Pech gehabt, den verrate ich nicht.
1: Gregor, wir hätten da nach rechts gemusst.
0: Oh, Entschuldigung. Dann fahren wir da vorne rechts, fahren wir um den Block.
1: Sag mal, bin ich hier eigentlich die Einzige, die hier in die Pedale tritt? Manni, du kannst auch mal helfen.
0: Also, wir machen ja hier Arbeitsteilung.
1: Aber Arbeitsteilung wäre, wenn wir zu dritt in die Pedale treten würden.
0: Ja, wir haben die Aufgaben aber anders aufgeteilt. Du trittst in die Pedale und ich lenke.
1: Aha, und was macht das Schaf?
0: Der passt auf und der klingelt bei Bedarf.
1: Ah ja. Oh, Manni!
0: Manfred!
1: Ich werd bekloppt.
0: Manfred, hör auf zu klingeln! Manni!
1: So, und was hat das Ganze jetzt mit Arbeitsteilung zu tun? Oh, Manfred, hör auf zu klingeln!
0: Manni! Das hält man ja am Kopf nicht aus. So, jetzt ist Feierabend.
1: Was ist los? Warum bremst du?
0: Ei, wir haben Platten.
1: Oh ja, dann müssen wir hier abbrechen.
0: Dann müssen wir abbrechen. Manfred! Hör auf zu klingeln!

0: So, ich will mal gerade das Tonband zurückspulen.
1: Kommen wir nun zu großer Magie zum kleinen Preis.
0: Sag mal, kennst du eigentlich den schon? Wie heißt die Lieblingsblume von Zauberern?
1: Uff.
0: Ein Hokuskrokus.
1: Ja, der ist gut. Aber ich habe auch noch einen. Wohin geht ein Mathematikzauberer?
0: Zur Wurzel?
1: Nein, in die Winkelgasse.
0: Gut, da hätten wir drauf kommen
1: können. Da hättest du wirklich drauf kommen können.
0: Hätten Sie es gewusst?
2: Nein.
3: Ich fasse das hier alles nicht.
0: Millionen Harry Potter-Fans schlagen gerade ihre Bücher zu und denken sich, das hätte man doch wissen
1: müssen.
0: Müssen. Ja.
1: So. Wir wollten aber eigentlich mit der Zaubershow beginnen.
0: Ja, der große Wallaschek, der hat nämlich heute bestimmt wieder was Großes vor. Und jetzt tritt er in die Mitte. Gregory!
1: Was haben Sie heute vor?
0: Wie nix. Der Gregory, der Herr Wallaschek sagt, er hat heute nichts vor.
1: Ach Gregory, komm, was soll das denn jetzt hier wieder?
0: Was soll das denn heißen? Wir haben die Zauberei beleidigt.
1: Ach, Gregory, wegen den zwei Witzen da eben, oder was?
0: Komm, jetzt stell dich nicht so an, Gregory.
1: Komm, lass doch bitte mal irgendwas schweben oder jongliere mit was.
0: Genau, Sie sind jetzt dran. Ah, jetzt macht er was. Gregory, was machen Sie denn da jetzt mit den Tomaten? Vorsicht!
1: Alter, der wirft mit Tomaten!
0: Achtung!
1: Der große Wallaschek ist verrückt geworden.
0: Ah! Gregory, die Witze, die gingen doch nicht über Sie. Das hat keinen Sinn. Gregory, Abbruch!
1: Abbruch! Ich fass das hier alles nicht.
0: Vorsicht!
1: Oh! Sag mal, dürfen Schafe eigentlich Tomaten fressen?
0: Ich glaube schon.
1: Ich frage nur mal so, nicht, dass er wieder Dünnschiss hat.

0: Wir kommen nun zu unserer beliebten Rubrik Humor hat Vorfahrt.
1: Womit backen Schlümpfe?
0: Mit Pilzen?
1: Ach, mit Gargamel.
0: Stimmt. Ah, gut, da hätte man drauf kommen können. Die wohnen ja in Pilzen.
1: Richtig. Welcher Baum hat keine Wurzeln?
0: Der abgesägte.
1: Nein, der Purzelbaum.
0: Völlig richtig.
1: Welche Frucht hat niemals Mut?
0: Die Feige?
1: Richtig!
0: Ja! Yeah!

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und herzlich willkommen bei einer neuen Ausgabe von Magic Tunes beim Freien Radio Neumünster. Ursprünglich war der Plan, heute eine fast 2 Stunden Sendung über Ken Hensley und seine Musik in den unterschiedlichen Bands, denen er so beigewohnt hat, hier euch darzubieten. Aber beim Aussuchen der Musik bin ich auf so viel Interessantes am Rand gestoßen, dass ich mir gedacht habe, das verschiebe ich ein bisschen, weil es gibt gerade so richtig viel schöne neue Musik und es ist vermutlich ein lauer Sommerabend, an dem man diese Musik auch gut genießen kann. Wir hörten soeben Will Wild. Das ist ein Künstler auf der Mundharmonika. Manchmal hört man gar nicht, dass es Mundharmonika ist. Er imitiert alle möglichen anderen Instrumente und wir hörten gerade eine Coverversion von Lazy, ursprünglich einmal von den Deep Purple in Anfang der 70er Jahre erfunden. Und jetzt hören wir eine Künstlerin aus Kanada, Zara oder Zaz Jordan. Die hat 1994 ein Live-Konzert in New York aufgenommen und bisher unter Verschluss gehalten, warum auch immer. Und hat es jetzt veröffentlicht, quasi als eine Art Hommage an den Schlagzeuger, der sie damals begleitet hat. Das war Taylor Hawkins. Taylor Hawkins ist ja eigentlich bekannt als der Schlagzeuger der Foo Fighters. Von 1997 bis 1922 war er dort festes Mitglied und verstorben ist er im Jahre 22, Anfang März in Bogota in Kolumbien. Und als man ihn dann untersucht hat, hat man in seinem Körper quasi eine ganze Apotheke gefunden. Also das Ableben war sicherlich nicht natürlich. Wir hören jetzt von diesem tollen Album, was die Zaz Jordan gerade veröffentlicht hat, den Track Make You a Believer.

Das muss ein wunderbares Konzert gewesen sein und ich genieße dieses virtuose Schlagzeugspiel wirklich sehr. Genauso genieße ich allerdings Musik, die sich so irgendwo zwischen Blues und Southern Rock bewegt und die es auch heute von vielen Bands immer noch gibt. Wie zum Beispiel eine Band aus Kroatien namens Voodoo Ramble, gegründet im Jahre 2010. Und mittlerweile haben sie, nachdem sie so einige internationale Awards abgeräumt haben, ihr drittes Album rausgebracht, Home Again. Das erste Album, das war ja sehr angenehmer Bluesrock. Das zweite Album war schon ein bisschen mehr in Richtung Popmusik, aber auch sehr, sehr hörenswert. Und dieses dritte Album, nun, das ist wirklich zum Niederknien. Wir hören von Voodoo Ramble den Song Home.

aus Kroatien. Zamba am Mikrofon und an der Gitarre, Nino am Bass und Mario am Schlagzeug. Zusammen sind sie Voodoo Ramble und wir werden heute Abend noch mehr von dieser Band hören. Dieses ganze Album, dieses letzte, ich habe es so genossen, ihr glaubt es gar nicht. Es ist so schön, dass solche Musik immer wieder aufgelegt wird, auch wenn es im Zweifelsfalle nur eine Variation ist. Aber ich versichere euch, wenn diese Band vor, naja, sagen wir mal 45 Jahren etwa in den Vereinigten Staaten irgendwo aus der Gegend von Jacksonville gekommen wäre, sie wären genauso groß und bekannt geworden wie Molly Hatchet oder Lynyrd Skynyrd. Garantiert. Jetzt hören wir einen Track von einer Dame aus New York, Zari Shore. Wir hören den King of Rock'n'Roll.

was wir gerade hörten, das kommt aus dem Jahre 2018 von einem Album Never Say Never. Die Zary Shore, die war ja 2020 in Europa unterwegs und wollte eigentlich ihre 2019 aufgenommene Platte Live in Europe promoten mit einer langen, langen Tour. Und was ist passiert? Corona kam und sie saß in Österreich in ihrem Hotelzimmer, hatte gerade zwei Konzerte hinter sich und danach wurde wirklich alles gecancelt und sie war völlig konsterniert. Jedes Date wurde abgesagt und ist dann natürlich wieder nach Hause geflogen. Was hätte sie da machen sollen? Aber sie hat die Tour inzwischen nachgeholt. Wie eingangs schon erwähnt, sollte der heutige Abend ja eigentlich ganz, ganz viel Musik von Ken Hensley und den Bands beinhalten, in denen er ja entweder solo oder in Kombination mit anderen Musikern unterwegs war. Es waren natürlich immer andere Musiker dabei, so richtig solo hat es das nie gegeben. Und es sind natürlich ein paar Tracks von ihm in dieser Playlist. Ken Hensley ist ja ursprünglich mal bekannt geworden, möchte ich sagen, mit Uriah Heep. Anfang der 70er bis 1980 hat er dort nicht nur mitgespielt, sondern eigentlich tatsächlich den Ton angegeben. Und dann ist er da raus, hat noch so das ein oder andere Mal versucht, mit ihnen aufzutreten. Ansonsten hat er natürlich vorwiegend von der Musik gezehrt, die er damals erfunden hat. Im Jahre 2001 gründete er zusammen mit dem ehemaligen Gitarristen von Uriah Heep, John Lawton, und auch dem Bassisten, dem ehemaligen von Uriah Heep, Paul Newton, übrigens ein Gründungsmitglied, genau wie Ken Hensley, die Hensley-Lawton Band. Es gab genau ein Album, The Return, und von diesem hören wir jetzt zunächst ein bekannten Track in einer wunderbaren Version, July Morning.

Musik seiner Jugend hört, live dargeboten von freundlichen, sehr liebenswerten alten Herren, die alles geben und dann die ersten Klänge ertönen. Das ist wirklich Gänsehaut-Feeling pur. Wir hören gleich hinten dran, ebenfalls von der Kensley Lorden Band, Gypsy.

Jahr 2010 etwa war der Ken Hensley mit einer Band namens Live Fire unterwegs. Da gab es unterschiedliche Formationen und ich glaube, das hatte so ein bisschen zum Hintergrund, dass er ja auch nicht mehr der Allerjüngste war und mit der Stimme sich ein bisschen schonen musste und gesagt hat, dann nehme ich mir halt so ein paar Backups mit auf die Bühne und dann klappt das schon ganz gut und ich kann euch versichern, das hat hervorragend geklappt. Diese Band habe ich nämlich tatsächlich mit ihm zusammen 2019 gesehen und hey, das steht eigentlich nichts nach, was man so aus den frühen Jahren von Uriah Heep kennt. Wir hören aus dem Jahre 2013 Ken Hensley und Live Fire mit Todo Loco, alles verrückt. Trouble hieß das Album.

0: Vielleicht klingt das jetzt ein bisschen vermessen, aber ich glaube, wir können froh sein, wenn wir mit so einer Art von Musik sozialisiert worden sind, weil diese Musik, die überdauert inzwischen schon fast, vielleicht sogar mehr als 50 Jahre. Wir haben also das große Vergnügen, dass wir immer noch an unsere Kindheit und Jugend erinnert werden. Und ich glaube, das, was heute so an Musik frisch entsteht, das hat nicht so ein langes Leben vor sich. Aber vielleicht ist das auch einfach nur ein falscher Blick auf die heutigen Töne. Also so bestimmte heutige Töne, wer weiß. Ja, ebenfalls Anfang der 70er Jahre gab es eine Band in Australien, die ja so die Jugend zu dieser Zeit extrem geliebt hat, oder Teile. Der weibliche Teil der Jugend meistens nicht, aber die Jungs, die fanden das total cool. AC/DC und damals natürlich noch mit Bon Scott am Mikrofon. Das war der Hammer. Das war echt der Hammer. Wenig Töne, relativ wenig anspruchsvoll, dafür einfach nur gut tanzbar und stimmungshebend. Wir hören Livewire, aufgenommen in den Atlantic Studios, New York, während eines Radio-Live-Konzerts.
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1: Ja, lange her ist das und die erste Stunde der heutigen Sendung ist jetzt auch schon wieder fast vorbei. Mein Name ist Olaf Grundmann und ich kredenze euch heute hoffentlich gut hörbare Sommerabendmusik. Wir hören als nächstes eine Band, die man auch The Frantic Four nannte, Status Quo. Inzwischen natürlich auch längst Geschichte, aber in den 70er Jahren haben sie die Massen begeistert, dann ging es tatsächlich bergab. Kann man nicht ändern, das ist halt tatsächlich der Gang der Zeit. 1977 haben sie ein Live-Album veröffentlicht und da gab es eine wirklich geniale Version vom Roadhouse Blues zu hören.

Nicht zuletzt dieses wunderbare Gitarrenspiel von Francis Rossi und Rick Parfitt hat, glaube ich, viele begeistert und natürlich auch dazu geführt, dass es die ein oder andere Status Quo Coverband gibt. Das ist sehr erstaunlich. Selbst hier in Deutschland treiben sich da so zwei oder drei rum, die nichts anderes machen und auch eigene Songs im Repertoire haben. Man hört kaum einen Unterschied. Versprochen. Ich werde demnächst mal was davon hier vorstellen. Jetzt möchte ich aber nochmal auf diese Band aus Kroatien hinweisen, Voodoo Ramble, auf ihr neues Album Home Again und wir hören Like an Aeroplane.

Zu einem schönen Sommerabend gehört auch Musik von, ja, entweder den Allman Brothers, der Warren Haynes Band oder, ja, Government Mule. Ich habe mich heute mal für Warren Haynes entschieden. Ein Live-Konzert, aufgenommen im Dezember 93, irgendwo in den Neuengland-Staaten. Wir hören Broken Promised Land.

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1: Warren Haynes versteht es ja wie kein Zweiter, so Gitarrentöne und Stimme zu verbinden zu einer so harmonischen Einheit, dass man sich eigentlich fragt, wie ist das möglich? Und da gibt's keinen Song, der das nicht irgendwie beinhaltet. Also in den letzten Jahren hat er ja versucht, das so ein bisschen auch in den progressiven Bereich zu übertragen, aber selbst da ist die Harmonie unverkennbar. Und jetzt wird es doch mal Zeit für Ken Hensley. Aus dem Jahre 2005 hat er ein Album veröffentlicht, Wizard Story Volume 1. Ich bin mir nicht sicher, ob das tatsächlich alles Neuaufnahmen waren oder ob er das so aus älteren Sachen zusammengemischt hat. Ist aber auch egal, hört sich gut an. Wir hören Stealin'.

ich schwelge dahin, wenn ich solche Orgeltöne höre, diesen Gesang dazu. Das ist für mich einfach nur schön und ich hoffe, euch wird es nicht langweilig. Und damit es jetzt wirklich nicht langweilig wird, habe ich jetzt einen Track rausgesucht von dieser Band Voodoo Ramble. Wir hörten ja schon zwei Titel von ihrem aktuellen Album. Und ich habe mir gedacht, man kann ja auch mal was von früher hören. Im Jahre 2018 haben sie, ich glaube, es war ihr erstes Album, That's Why, veröffentlicht. Und da ist ein Track drauf, der ist auch sehr hörenswert. Also, das sind eigentlich alle hörenswert, aber der besonders. Raise Your Hand.

wunderbare Musik aus Kroatien und ich hoffe, diese Band hat noch eine Weile Bestand und beschert uns neue Musik, frische Musik, so wie sie das dieses Jahr gemacht hat. Ja, ein trauriges Ereignis der letzten Woche. Jane Birkin ist verstorben. Ich glaube, sie ist 76 Jahre alt geworden und sie war ja Anfang der 70er Jahre, nein, 1969, um genau zu sein, in aller Ohren. Da gab es einen Song, der wurde in England verboten, kam auf den Index. Die Plattenfirma in England, die hat sogar irgendwann, nachdem dieses Album oder diese Single in den Charts war, auf Platz 2 den Vertrieb eingestellt, woraufhin eine zweite Plattenfirma gesagt hat, hey, das machen wir jetzt. Mit dem Erfolg, dass diese Platte gleichzeitig mit 2 Versionen in den Charts war,

auf Platz 2, einmal auf Platz 16. Ja, die Rede ist natürlich von diesem unvergessenen Je T'aime, ein Song, den sie zusammen mit Serge Gainsbourg aufgenommen hat, oder eher mit ihr, muss man ja besser sagen, nachdem er ursprünglich mal diesen Song mit Brigitte Bardot aufgenommen hatte, schon 2 Jahre vorher. Aber Brigitte Bardot war zu der Zeit schon nicht mehr mit ihm liiert, sondern mit Gunter Sachs, den kennt ihr ja auch alle, ne? Der letzte große deutsche Playboy. Und da hat sie dann kalte Füße bekommen, kurz vor der Veröffentlichung, und sagte: Du, Serge, mach das mal besser nicht. Der Gunther könnte das vielleicht missverstehen. Und hat der Serge gesagt: Okay, ich habe jetzt zwar schon 40.000 gepresste Singles, aber die zünde ich jetzt einfach mal an, hat er geschreddert, weggeschmissen. Und ich glaube, irgendwann in den 80ern ist das dann tatsächlich mal veröffentlicht worden, das ursprüngliche Original. Wir hören jetzt die Fälschung, die dann ja so erfolgreich war, und als kleine Erinnerung an

Ja, das ist Kuschelrock am Dienstagabend. Jane Birkin, Gott hab sie selig. Und ja, das war Musik, die hat tatsächlich damals wohl die feuchten Träume einer halben Generation beflügelt. Ich habe hier noch Musik von Zary Shore, ein Cover, ein Song, den ursprünglich mal eine Band namens Bad Company an die Ohren gebracht hat, nämlich Ready for Love. Aufgenommen, ich glaube, im Jahre 2019 und veröffentlicht 2020 in einem Album Live in Europe, wobei Live in Europe nie wirklich stattgefunden hat in diesem Jahr.

Eine wunderbare Ballade aus dem Munde von Zary Shore, aufgenommen im Jahre 2019. Magic Tunes, die Sendung neigt sich dem Ende entgegen. Wir haben noch Zeit für einen Track. Der wird nochmal vom Ken Hensley kommen, zusammen mit seiner Band Livefire aufgenommen, zusammen mit dem norwegischen Radiosinfonieorchester im Jahre 2010 oder 2011. Wir werden Circle of Hands hören. Ich bedanke mich bei allen Zuhörern und hoffe, es hat euch ein bisschen geohrt. Wenn ja, könnt ihr nächsten Dienstag wieder reinhören ab 20 Uhr, wenn es dann beim freien Radio Neumünster wieder heißt Magic Tunes. Wenn nicht, dann habt ihr was Besseres zu tun. Ich wünsche euch eine schöne Woche, einen schönen Abend, viel Spaß, euer Olaf Grundmann und

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1: Früher habe ich mich immer darauf gefreut. Höhepunkt der Fahrt, wenn sich der Zugführer auf Englisch verabschiedete. Dear passengers, our train will arrive its destination Kiel Central Station in some minutes. We hope you had a comfortable journey. Thank you for traveling with the Deutsche Bahn. Fahren Sie jetzt nach Kiel? Nichts. Alles auf Deutsch. Kiel Hauptbahnhof, Gleis 3, Ausgang rechts. Aus und vorbei mit Comfortable Journey, Service Point, Ticket Counter, Lounge, Rent a Bike, Smoking Area. Englisch, so wollen es die Manager, soll weg. Aber hallo, wollen wir das denn? Unsere Tickets am Fahrkartenschalter kaufen? Unser Bike beim Fahrradverleih mieten? Nein. So geht das auch nicht. Die werfen uns ja um Jahrzehnte zurück. Fahrkartenschalter, furchtbar, Nazi-Deutsch. Fehlt nur noch, dass sie Kondomautomaten so wie früher nennen. 1950 waren das weiße Kästen mit der Aufschrift Männerschutz. Ich habe damals meine Mutter gefragt, Mama, was heißt das, Männerschutz? Psst, das verstehst du doch noch nicht. Bin übrigens nie aufgeklärt worden. Sexualität gab's damals nicht, Kinder schon. Hatten alle der Klapperstorch gebracht. Also, für die, die es nicht wissen, das waren Automaten für Kondome. Männerschutz, was für ein Wort. Ja, die Frauen, das sind die Unreinen, die Überträgerinnen. Und davor mussten Männer geschützt werden. Denn die Männer sind die Reinen. Männerschutz. Völlig pervers. Wenn denn das Wort Schutz verwendet werden soll im Umkreis des Geschlechtsverkehrs, dann könnte man von Frauenschutz sprechen. Aber nein, es heißt Männerschutz, nicht Frauenschutz. Naja, das war gestern. Ja, wenn man heute unter dem Begriff Männerschutz googelt, dann stößt man auf Portale von Schutzgruppen von Männern, die von ihren Frauen was auf die Fresse kriegen. Na bitte, da passt der Begriff. Zurück zum Englisch. Nein, wollen wir das wirklich? Wollen wir auf Englisch verzichten? Ist doch irgendwie auch unfair. Da haben sich ganze Heerscharen weniger gebildeter Menschen in Jahrzehnte dauernden Lernprozessen ihre Grundkenntnisse in Englisch angeeignet, haben endlich kapiert, dass Worst Case nicht Wurstkiste bedeutet, dass Flyer kein Flieger ist, dass Joystick nichts Schweinisches darstellt, dass Doofensitzen Downsizen ausgesprochen wird und Kleinmachen bedeutet, dass Baseline keine Salbe ist und Baseline ausgesprochen wird, und da kommen die Sprachpatrioten und wollen alles eindeutschen. Fassen Sie mal auf, der ICE heißt bald Zwischenstadtschnellzug. Vielleicht streicht man auch das WC, ist ja auch Englisch, Water Closet. Ein bisschen Kulturgeschichte. Das WC wurde um 1600 in England erfunden, also im Zeitalter der ersten Königin Elisabeth. To close heißt schließen. Closet ist ein kleiner, geschlossener Raum. So kann auch ein begehbarer Kleiderschrank heißen. Naja, aber da macht man ja nicht rein. Damals wurde natürlich nur geplumpst. Das WC, wie es heute ist, wurde auch in England erfunden, so richtig mit Spülkasten und Knie. Um 1790. Nur für die besseren Kreise. Damals war der Hinweis auf das Wasser sinnvoll, weil es besonderer Luxus war. Aber im 20. Jahrhundert gab es eigentlich überall nur WCs. Heute ist der Hinweis, dass es sich um ein Wasserklosett handelt, Unsinn oder obsolet, wie Trump sagen würde. Das W deutet sprachlich auf Spezifizierung hin. Aber da gibt es nichts Spezielles. Alle spülen mit Wasser. Womit auch sonst? Mit Coca-Cola? Dann hieße es ja CCC. Oder mit Essigsäure? Dann hieße es EC. Daher sage ich weg mit dem untauglichen Begriff WC. Ich sage KP. Kackpoint. Eine faire Synthese aus Englisch und Deutsch. Oder KPP. Kack und Point. Na, so vulgär kann ich diese kleine Kolumne nicht beenden. Also machen wir aus dem Water-Closet, dem WC, eine DVA oder schlicht DP, Defizier, Point.

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1: Willkommen hier im Nachmittagsprogramm. An dieser Stelle bis 17 Uhr hören wir jetzt ausgewählte Sendungen unserer Radiomacherinnen und Radiomacher.
2: Herzlich willkommen zur Sendung von Blink Höher, dem Netzwerk in Schleswig-Holstein von und für Menschen, die in ihrer Kindheit und Jugend sexuelle Gewalt erlebt haben. Mindestens jeder siebte Erwachsene hat in der Kindheit solche Erfahrungen gemacht. Dieses Thema betrifft also viele Menschen. In unserer Sendung sprechen wir über das, womit Betroffene sich in ihrem Alltag auseinandersetzen müssen. Nicht über die Details des Erlebten, sondern über die Folgen, die daraus entstehen. Über das, womit viele Menschen ein Leben lang leben müssen. Wir reden offen über sexualisierte Gewalt, nicht um zu schockieren, sondern um sichtbar zu machen, was oft im Verborgenen bleibt. Ein wichtiger Hinweis: Das ist kein leichtes Thema. Wenn du merkst, dass dir das Zuhören schwerfällt, dann gönn dir eine Pause oder überspringe diese Folge. Du bist nicht allein. Wenn du Unterstützung brauchst, nutze zum Beispiel das Hilfetelefon. Die Nummer und andere Hilfsangebote findest du im Internet unter www.hilfe-portal-missbrauch.de. Hier geht es um verschiedene Themen, die Betroffene in ihrem Leben beschäftigen. Also, lass uns reden, denn wir wissen aus Erfahrung, reden hilft.
3: Heute sprechen wir schwerpunktmäßig nochmal über Institutionen, in denen wir als Kinder und Jugendliche so unterwegs waren. Schule war ja schon mal Thema. Heute stecken wir den Kreis etwas weiter. Und mit dabei sind heute einmal ich, Ava,
4: Ilvi,
5: Thomas an den Reglern und auch so ein bisschen.
6: Und Soyan.
5: Hallo Soyan, ein neues Mitglied hier, ne?
6: Genau.
3: Ja, und bevor wir so richtig loslegen, hören wir nochmal, was eigentlich unser Name Blinkführ bedeutet.
2: Unser Name Blinkführ ist Programm. Und vielleicht habt ihr euch schon gefragt, was er bedeutet. Blinkführ ist Plattdeutsch und heißt auf Hochdeutsch so viel wie Blinkfeuer. Das sind die Signallichter von Leuchttürmen. Sie zeigen Positionen, helfen bei der Navigation und machen in der Dunkelheit sichtbar, wo Orientierung möglich ist. Und genau das wollen wir auch. Wir zeigen Haltung, unsere Position zum Thema sexualisierte Gewalt in Kindheit und Jugend. Der Leuchtturm ist deshalb auch Teil unseres Logos, als Symbol für Sichtbarkeit, Orientierung und auch ein bisschen für Schleswig-Holstein. Denn hier sind wir zu Hause und hier wollen wir etwas bewegen.
7: Ja, moin, hier aus dem Freien Radio Neumünster, aus unserer Sendung Blink für mehr als ein Lichtblick. Und Ava hatte es schon gesagt, das Thema heute ist Institutionen. Wie erging es uns in der Kindheit und Jugend in den verschiedenen Institutionen? Und da wollen wir heute mal ein bisschen drüber sprechen. Wir durften ja alle die Erfahrungen als Kinder mit Schule und anderen Institutionen machen. Aber im Gegensatz zu hoffentlich vielen anderen waren wir betroffene Kinder und Jugendliche, Kinder mit Erfahrungen von Missbrauch, Gewalt und hatten schon im Aufwachsen schon mit den Folgen zu kämpfen. Aber welche Institutionen haben damals in deinem oder hier in unserer Runde eine Rolle gespielt?
3: Bei mir waren das verschiedene. Ich war tatsächlich, solange ich zurückdenken kann, immer irgendwo institutionell eingebunden. Fing natürlich an mit Kindergarten, Schule. Später war ich auch immer in irgendwelchen Vereinen aktiv, mehr oder weniger unterschiedliche Vereine und Verbände. Eine Zeit lang war ich in einem Jugendzentrum mal unterwegs, später auch in einer Kirchengemeinde. Und an all diesen Orten gab es so schon auch manche hilfreiche Erfahrungen, aber auch immer schräge Erfahrungen mit den pädagogisch Verantwortlichen. Und vor allem gab es eigentlich nirgendwo einen Rahmen, in dem ich über meine Erfahrungen mit dem Missbrauch hätte sprechen können oder in dem mich mal jemand danach gefragt hätte. Ja, jetzt komme ich ins Stottern, merke ich gerade. Genau, ich habe noch so den Gedanken allgemein, dass ja viele Kinder und Jugendliche wirklich in ganz unterschiedlichen Institutionen und Vereinen unterwegs sind und dass das ja alles sowohl mögliche Tatorte sind als auch mögliche Schutzorte. Also es ist immer so, kann immer beides sein.
7: Sehr ambivalent, ne?
4: Genau, in meinem konkreten Fall war das auch so ambivalent. Also ich war erst im Kindergarten und danach in der Schule. Und die Schule war halt für mich ein Schutzraum auf der einen Seite und dann aber auch später ein Tatort. Denn an der weiterführenden Schule hatte ich zunächst hilfreiche Erfahrungen gemacht und dort Unterstützung von zwei Lehrkräften bekommen, die auch für mich der Start in die Psychotherapie und so weiter war. Später dann habe ich aber durch einen anderen Lehrer Missbrauch erlebt. Ab da war dann die Schule kein sicherer Ort mehr für mich und ich konnte mich keinem Erwachsenen mehr so wirklich mitteilen.
7: Mehr als verständlich. Also bei mir war es so, dass ich war tatsächlich in keinem Kindergarten. Man höre und staune. Lag aber auch daran, dass wir wirklich mit ganz vielen Familien und Kindern in einem Hochhaus gewohnt haben und das war eigentlich schon der ganze Kindergarten. Und wir sind einfach nur rausgegangen zum Spielen oder waren in den anderen Wohnungen unterwegs. Aber ich war natürlich auch in der Schule und da weiß ich auch nicht, ob das jetzt so ein sicherer Ort war. Da kann ich mich nicht so ganz genau dran erinnern. Ich habe aber auch ziemlich viele Sportarten ausprobiert, also auch viele verschiedene Vereine, Trainer und Betreuer und so. Ich habe aber meine Betroffenheit damals ja selber noch gar nicht wahrgenommen. Mir war ja gar nicht klar, was mit mir da gemacht wird. Und insofern hätte ich wohl auch nur darüber gesprochen, wenn sich jemand von außen Gedanken zu mir gemacht hätte und der darüber gestolpert wäre, über mein Verhalten. Was aber ja nicht passiert ist. Und wenn ich so darüber nachdenke, glaube ich, aufgrund dessen, dass ich schon ein paar Tage älter bin und es eine längere Zeit her ist, fehlte damals den allermeisten Lehrern und Verantwortlichen auch einfach das Wissen darüber, wie man sich verhält, wenn man den Verdacht hatte, da könnte etwas in dieser Richtung laufen. Also heute ist das ja schon ein ganzes Stück weiter. Da wird ja Gott sei Dank schon ein bisschen mehr getan. Es geht immer noch weiter nach oben, aber ich sag mal, in den 70er Jahren, als ich Schulkind war, da waren die alle noch nicht drauf vorbereitet, was da so passiert. Genau, und heute machen wir es mal sogar ein bisschen anders. Wir kommen jetzt schon mit der ersten Musikrunde und wünschen euch viel Spaß. Herr Thomas kündigt das jetzt an.
5: Das ist Dein Leben von Philipp Dittberner, kommt aus eurem Repertoire, das ihr euch gewünscht habt.
7: Genau.
5: Geht los.

0: Ja, da sind wir wieder im Freien Radio Neumünster in der Sendung Blink für mehr als ein Lichtblick. Wir reden darüber, wie wir so als Kinder und Jugendliche in verschiedenen Institutionen unterwegs waren. Und da gab es ja nicht nur die pädagogischen Fachkräfte, sondern auch die Gleichaltrigen, auch außerhalb dieser Institutionen. Soyan, magst du mal berichten, wie es dir im Kontakt mit den Gleichaltrigen gegangen ist?
1: Ich war insgesamt als Jugendliche eher zurückgezogen und hatte wenig Austausch mit anderen Jugendlichen. Das lag daran, dass ich im Grundschulalter schon eine traumatische Gewalterfahrung machen musste, wodurch ich dann psychisch erkrankt bin und das Gefühl hatte, dass meine Lebensrealität eine ganz andere ist als die von anderen Gleichaltrigen. Also dass das, was ich gerade durchmache, wie es mir geht, dass das niemand nachvollziehen kann, weil die einfach irgendwie ganz andere Probleme hatten. Und ich auch gar nicht so die Worte hatte, um auszudrücken, was eigentlich mit mir los ist. Es gab zwar auch in der Schule, auch in meiner Klasse, andere Kinder und Jugendliche, die auch psychische Erkrankungen hatten. Wir haben auch viel zusammen gemacht, aber eben nicht darüber gesprochen. Also der Austausch war trotzdem nicht da. Und später, als dann der Missbrauch angefangen hat, konnte ich da erst recht nicht drüber sprechen, weil ich es erstmal auch selber gar nicht richtig einordnen konnte und auch meinem eigenen Gefühl dazu gar nicht vertraut habe. Und dann fehlten mir auch die Worte, um das eben zu beschreiben, weil ich es eben selber gar nicht einsortieren konnte. Also ich hatte diese Außenperspektive nicht, die ich gebraucht hätte, um darüber sprechen zu können. Und von daher habe ich mich doch recht stark isoliert gefühlt, obwohl ich die ganze Zeit umgeben war von anderen Jugendlichen. Dazu kam in meinem Fall dann auch noch, dass der Täter damals kontrolliert hat, mit wem ich Kontakt hatte, mit wem ich über was gesprochen habe, mit wem ich mich treffen sollte aus seiner Sicht und so weiter.
2: Ja, da kannst du sowieso nicht drüber reden, wenn das schon so vorgegeben ist, ne?
1: Genau. Und ich konnte aber auch ehrlich gesagt mit den anderen Jugendlichen nicht so viel anfangen in der Zeit, weil die Interessen einfach so unterschiedlich waren. Ich glaube heute, dass das aus Selbstschutz war, eben mich und meine Interessen sehr gut versteckt in mir und habe auch selber gar nicht viel gemacht. Konnte über wenig reden, wollte über wenig reden und das, was die anderen erzählt haben, was so deren Alltag war, hat mich wenig interessiert. Ich konnte damit wenig anfangen und war auch gar nicht offen für andere Leute. Das heißt, die Kontakte waren alle sehr oberflächlich und ja, wie gesagt, ich war sehr einsam in der Zeit.
3: Darf ich mal, ist dir das bewusst gewesen oder haben die anderen auch das auch so wahrgenommen und haben dich nachher auch, die redet sowieso nicht viel oder so und haben dich gemieden oder wie war so der Austausch? Oder hast du einfach das zurückgehalten?
1: Das war sehr unterschiedlich. Also ich habe zunehmend außerhalb der Schule nichts mehr gemacht mit anderen. Okay. Also da war ich eben wirklich sehr zurückgezogen. Und im Schulalltag, ich glaube, viele haben gemerkt, dass irgendwas mit mir nicht in Ordnung ist. Aber wie gesagt, wir haben da auch nicht drüber gesprochen. Und ja.
3: So wie es unterschiedliche Menschen gibt, wird es ja auch welche, auch Schülerinnen, Schüler gegeben haben, die feinfühliger sind, die gemerkt haben, dass mit dir vielleicht was ist. Vielleicht ist es auch noch jemand anders in der Klasse gewesen. Wie Ilvi sagt, jeder Siebte, nein, ihr sagt es ja, ne? Also rein statistisch. Also
2: jeder Siebte Erwachsene.
3: Pro Klasse kannst du mit 2, 3 rechnen, je nach Klassengröße. Wir hatten das ja auch in der Verleihung bei der Höher Möwe, ne? Hast du auch gesagt, allein in diesem Raum, da waren 120 oder so.
2: Jeder Siebte Erwachsene.
3: Reden wir hier nicht nur die da waren und jetzt gerade die Sendung hier geehrt bekommen haben. Insofern, ja, was an Veränderung da vielleicht gebraucht wird, darüber werden wir auch noch sprechen. Da werdet ihr sprechen, ne?
0: Genau.
3: Ja, aber danke, Soja.
0: Ja, ich kann ja mal erzählen, wie es bei mir so war. Ein prägender Kontakt war eine beste Freundin, die ich hatte, tatsächlich seit dem Kindergarten, die dann aber nach der 5. Klasse leider weggezogen ist. Aber über den Zeitraum waren wir befreundet. Und ich war oft bei ihr zu Hause zu Besuch. Und das war für mich so ein Fluchtpunkt auch. Also einfach ein Ort, wo ich mich von meinem Zuhause aus hin retten konnte. Allerdings, und das ist mir erst später klar geworden, gab es auch in dieser Familie Gewalt. Also es gab einen gewalttätigen Vater, der sich aber im Griff hatte, wenn ich da war. Genau. Geredet habe ich aber auch mit dieser Freundin damals nicht über die Gewalt und auch über die sexuelle Gewalt, die ich erlebt habe. Also das ist so ganz ähnlich. Ich konnte mich sehr wiederfinden, auch in dem, was du gerade erzählt hast, Soyan. Ich hatte als Jugendliche dann eine Gruppe von Freundinnen, wo ich so sagen würde, wir waren so ein bisschen eine Schicksalsgemeinschaft, weil da viele tatsächlich problematische Erfahrungen hatten mit ihren Elternhäusern. Aber auch da haben wir nicht wirklich darüber geredet. Aber das war so eine Gruppe, wir haben früh angefangen zu rauchen, Alkohol zu trinken, Cannabis zu konsumieren. Ja, und uns da so eben in andere Welten geflüchtet, sage ich mal. Wir haben schon so allgemein über unsere Eltern geredet, aber mehr eben auch nicht. Und ich so rückblickend fand ich interessant, dass es so in meiner Jugendzeit mehrere Gleichaltrige gab, die auch in missbräuchlichen Beziehungen zu der Zeit waren. Das waren dann zum Beispiel, also Beziehungen in Anführungsstrichen, Beziehungen zu Vertrauenslehrern oder Trainern. Und das waren so Sachen, das wussten alle. Das war so dieses klassische offene Geheimnis, jeder wusste es und keiner hat interveniert.
2: Genau. Alle haben zugeguckt.
0: Alle haben zugeguckt. Und ich glaube, so eine Schlussfolgerung ist, dass man dann auch denken kann, ja, oder als Jugendliche denken kann, dann ist das wohl auch schon so in Ordnung.
2: Wenn keiner was sagt.
0: Also dieses, ich hatte ja eh kein gesundes Bewusstsein dafür, was richtig und was falsch ist in Bezug auf Beziehungen, sexuelle Kontakte, und von daher habe ich das damals auch nicht bewusst in Frage gestellt, dass das irgendwie missbräuchlich ist. Ich erinnere mich an eine Situation, da hat eine Freundin mir erzählt, dass eine erwachsene Person versucht hat, sie zu küssen. Also auch eine verantwortliche pädagogische Person, mit der ich auch eine missbräuchliche Beziehung hatte zu der Zeit. Und was bei mir passiert ist, ist, als sie mir das berichtet hat, bin ich wirklich erstarrt. In dem Sinne, dass ich überhaupt gar nicht in der Lage war zu reagieren. Ich habe das gehört, konnte gar nichts dazu sagen. Und es hat aber auch bei mir überhaupt nicht dazu geführt, dass ich irgendwas in Frage gestellt hätte, sondern ich habe das zur Kenntnis genommen. Und wenn ich was gedacht habe, dann vielleicht sowas wie, ja, dann ist das jetzt so, keine Ahnung. Und das war's dann. Und es tut mir so ein bisschen leid auch, weil ich glaube, diese Freundin hatte tatsächlich eine Not damit. Die hatte wahrscheinlich ein gesünderes Empfinden dafür, was normal ist und was nicht. Und ich konnte sie da gar nicht unterstützen. Und erst recht wäre ich nicht in der Lage gewesen, ihr zu sagen, dass da zwischen dieser Person und mir auch was läuft. Ja, und ich denke, grundsätzlich so aus heutiger Perspektive wäre ich in der Lage gewesen zu sprechen, oder wären wir alle mehr in der Lage gewesen zu sprechen, hätten wir uns ja gut verbünden können auch. Und ich, also da wird nochmal so deutlich, was das auch für fatale Folgen hat, dieses Nicht-Sprechen-Können, auch dieses Sprechverbot, was es so gibt, weil so bleibt jeder für sich alleine, und dann sind Veränderungen natürlich auch schwer möglich. Also ein sehr wirksamer Täterschutz. Ich war später als Jugendliche, habe ich Kontakt bekommen zu einer Kirchengemeinde, über eine Klassenkameradin. Und das war tatsächlich mal so eine positive Erfahrung, weil ich da das Gefühl hatte, Menschen interessieren sich für mich. Ich darf so sein, wie ich bin. Ich war tatsächlich anders als die meisten anderen in dieser Kirchengemeinde. Ja, ich habe geraucht, ich war von der Kleidung her anders. Und es war aber in Ordnung. Also niemand hat da versucht, an mir rumzuziehen und zu zerren, sondern alle waren sehr, sehr zugewandt. Und ich hatte so das Gefühl, da mit den Gleichaltrigen war ich in so einer Gemeinschaft, wo es allen darum ging, so um einen guten gemeinsamen Weg zu ringen. Und das war eigentlich, das war eine schöne Erfahrung. Und mir ist aber auch bewusst, gerade in Kirchengemeinden gibt es auch wieder so diese zwei Seiten. Es gibt auch gerade da ganz viele Erfahrungen, dass Menschen das Gefühl haben, es gibt einen hohen Anpassungsdruck. Auch Kirche kann Tatort sein. Ja, auch unter Gleichaltrigen kann es problematisch sein. Soweit vielleicht erstmal. Ilvi, magst du was erzählen?
2: Ja, also der Kontakt zu Gleichaltrigen. Ich habe ja schon gesagt, ich bin mit vielen anderen Kindern zusammen aufgewachsen. Ich bin allerdings auch mehr oder weniger auf dem Fußballplatz aufgewachsen, weil witzigerweise hat meine Mutter Fußball gespielt und meine Brüder. Das heißt, wir waren ziemlich oft im Sportverein unterwegs. Da waren viele Erwachsene dann auch, die mir auch eine Sprache beigebracht haben, wie wir ja heute wissen, die sehr sexualisiert ist und sehr übergriffig war. Was für mich völlig normal war, sich so zu unterhalten. Und auch wir Jugendlichen haben früher, damals echt Begriffe benutzt, wo man sich heute einfach fragt, sag mal, wie waren wir denn drauf? Was wir Jugendlichen oder wir Kinder, denke ich, wirklich gemeinsam hatten, war, da bin ich gerade drüber gestolpert, weil Ava das auch so gesagt hat, es hat überall Gewalt stattgefunden und zwar hinter den Türen. Also jeder wusste, wenn einer ein bisschen Mist gebaut hat oder so, boah Gott, wenn der jetzt hochgerufen wird, das gibt Ärger. Da gibt's wieder mit einem Kochlöffel, da gibt's den Hintern voll oder Stubenarrest oder. Das war eigentlich völlig klar, dass das so durchgängig in der Gesellschaft war, dass man da gar nicht drüber gesprochen hat. Man musste gar nicht erzählen, dass man Gewalt erlebt, weil die anderen wussten es einfach. Und das ist auch das, wo ich denke, warum Sojan in der Schule vielleicht auch gar nicht angesprochen worden ist, weil viele einfach, man sagt immer so, Betroffene sehen sich. Und ich glaube, das funktionierte auch damals schon unter uns Kindern. Und ich war halt wirklich geprägt durch ein raues Umfeld. Wie gesagt, ich bin mit zwei Brüdern und groß geworden und Fußball und vielen anderen Jungs. Ich hatte weniger Kontakt zu Mädchen, das muss ich sagen. Ich kann aber gar nicht sagen, warum. Ich habe mich mit Mädchen, das klappt immer nicht. Ich glaube, ich konnte mich halt, da ich konditioniert darauf war, mich immer nett und freundlich zu dem männlichen Geschlecht zu verhalten, war ich auch immer zu den Jungs mehr oder weniger nett und habe mich da angebiedert und habe auch immer gedacht, das muss alles so sein, weil eine Aufklärung hat es damals ja auch nicht gegeben, außer wenn du das Glück hattest und du konntest dir die Bravo leisten und Dr. Sommer dich aufgeklärt hat. Aber ansonsten wurde ja auch in der Schule, ich kann mich nicht erinnern, dass wir Sexualkundeunterricht hatten, da wurde gesagt, ja Mann, Frau, dies, das, aber da wurde nicht gesagt, und das dürfen Erwachsene niemals mit Kindern machen, dann hätten wir das früher auch mal gerafft, aber da wurde ja nicht drüber gesprochen. Und insofern bin ich da mit Sojan auch auf einer Ebene sozusagen. Die Probleme der anderen haben mich eigentlich gar nicht wirklich interessiert. Ich wusste, ich bin anders. Ich mache viele Dinge anders. Bei mir zu Hause läuft es anders. Und so habe ich dann auch gar nicht so viel Kontakt zu anderen gehabt, auch wenn ich in Gruppen war. Aber man kann auch in der Gruppe ziemlich einsam sein. Also Und wenn man den Anschein erweckt, man ist immer dabei. Trotzdem heißt das nicht, dass man da mittendrin ist.
3: Hier wird genickt, ich sag das mal so, was ja. du gerade sagst.
2: Genau. So, und jetzt gebe ich mal wieder ab an Sorjan.
1: Ich würde gerne noch einen Punkt aufgreifen, den ihr beide, glaube ich, angesprochen hattet. Dieses, man hat schon gemerkt, dass da auch andere sind, die vielleicht ähnliche Erfahrungen machen, die auf jeden Fall auch Riesenpakete mit sich rumtragen. Und ich habe gerade mal überlegt, wie ich das eigentlich wahrgenommen habe damals. Ich habe das auch gemerkt und ich habe mich auch mit den Personen auseinandergesetzt, beziehungsweise wir haben viel miteinander gemacht im Schulalltag. Aber es war nicht so, dass ich die auch angesprochen hätte oder irgendwie versucht hätte, da Anknüpfpunkte zu finden, weil ich eben auch selber gar nicht dazu in der Lage war. Und ich denke, den anderen wird es auch so gehen. Also das, was Ava eben auch meinte mit dem Erstarrtsein zum Beispiel. Ich glaube, allein dieses Gefühl, da ist jemand, der eigentlich mal reden müsste, beziehungsweise dem es helfen könnte, zu reden. Aber ich kann diese Last gar nicht tragen. Also ich war komplett überfordert damit, dass die anderen auch leiden. Mhm. Aber es hat sich trotzdem irgendwie nach einem sicheren Raum angefühlt, nach einem sicheren Rahmen, mich dann mit den Leuten ganz zu treffen genau. und die Zeit mit denen zu verbringen.
2: Und das geht ohne Worte.
1: Genau.
2: Ne? Also man geht nebeneinander, miteinander und man muss gar nicht reden. Das meinte ich eben auch mit diesem Betroffene sehen sich einfach.
1: Genau.
2: Da muss man nicht mehr viel sprechen. Wenn man klein ist.
1: Okay. Gibt es denn etwas, was ihr euch von euren Gleichaltrigen gewünscht hättet im Umgang miteinander?
0: Ich kann was dazu sagen. Es knüpft so ein bisschen an das, was ihr eben gerade gesagt habt. Irgendwie, man muss gar nicht miteinander sprechen und versteht sich vielleicht trotzdem. Das glaube ich.
2: Aber hier im Radio schon.
0: Hier im Radio schon. Genau. Ich sehe das ein bisschen anders. Und ich glaube, auch das ist in dem, was wir vorher schon berichtet haben, deutlich geworden. Nämlich dieses Einsamkeitsgefühl. Mhm. Ich würde für mich immer sagen, ich hatte so das Gefühl, ein Alien zu sein. Und ich glaube, wären wir in der Lage gewesen, Dinge auch auszusprechen, hätte das helfen können, dieses Gefühl aufzulösen. Also das ist auch so das, was ich mir vielleicht gewünscht hätte, darüber reden zu können, auch wenn das damals noch gar nicht so in meinem Bewusstsein war. So, dass es für mich Schwierigkeiten in meinem Elternhaus gab, das war ein Thema, darüber konnte ich sprechen, darüber konnten auch viele sprechen, oh, hast du auch so scheiß Eltern und so. Aber mehr eben nicht. Das ist so ein Punkt. Thomas will auch was sagen. Okay, dann gebe ich mal direkt an dich weiter.
3: Ja, ich gucke jetzt mal so von außen darauf und denke mir immer mit diesem Wissen, dass ihr halt betroffen seid, es ist mit euch was gemacht worden, es ist von euch aber auch erwartet worden, das darf nicht rauskommen, das darf nicht auffliegen. Genau. Wenn ihr jetzt mit jemandem aber gesprochen hättet, das hätte zu einem Auffliegen kommen können. Mhm. Und da diese Androhung immer da war, war ja da schon fast ein Riegel komplett vorgemacht. Und das stelle ich mir auch so schwer vor. Man hätte vielleicht gerne oder ihr hättet gerne geredet miteinander, habt auch vielleicht welche erkannt, aber das letztlich auszusprechen und dass dann vielleicht jemand reagiert und gemacht hätte, aber da war doch der Riegel eigentlich vor, oder sehe ich das falsch?
0: Das ist ein total wichtiger Einwand, weil ich glaube, da gibt es wirklich verschiedene Hürden. Das eine ist, natürlich gibt es ein Sprechverbot von den Tätern und das kann sich ganz unterschiedlich gestalten. Ne? Oh, ich muss ins Gefängnis, wenn du mich verrätst, ich bin ganz traurig, ich kümmere mich nicht mehr um dich, bis hin zu Drohungen. So, mein Großvater, da war immer klar, der bringt mich um, wenn ich was sage. Das andere ist, trifft man überhaupt auf offene Ohren? Wir wissen
3: kann
0: ja
3: geglaubt
0: auch,
3: werden dann, ne?
0: Wir wissen ja auch, dass man so im Schnitt auch irgendwie, ich glaube, 7 bis 8 Personen ansprechen muss, bis einem mal wirklich jemand zuhört oder bis Kinder und Jugendliche jemanden finden, der zuhört, der auch glaubt. Genau, auch so dieses, ach, das kann ja gar nicht sein, was nicht sein darf, ist ja ein Reflex, der oft ausgelöst wird. Es muss in einem selber ja auch erstmal eine Klarheit darüber sein, dass es Unrecht, was mir geschieht, wo das hilfreich sein kann, dass ich das benennen kann. Es muss ganz viel Scham, eigenes Schuldgefühl und so weiter überwunden werden. Eine große Frage ist, wenn ich das jemandem erzähle, wenn mir jemand glaubt, was passiert dann? So weiß ich ja auch nicht. Muss ich dann womöglich auch noch zur Polizei? Also das ist eine große Hürde tatsächlich.
3: Und das als junger Mensch.
0: Ja. Aber jetzt habe ich schon wieder so viel geredet. Ilvi, magst du mal sagen, was hättest du dir vielleicht gewünscht, auch damals von den Gleichaltrigen?
2: Tja, also ihr habt jetzt beide hier schon eine ganze Menge gesagt. Und zwar ist das auch mit diesem Schweigegebot natürlich, ne? Das wurde mir ja damals auch auferlegt, auch unter wirklich massiven Drohungen. Und dann überlegst du dir ja, nicht nur für dich, also mir wurde ja auch angedroht, dass demjenigen, den ich was erzähle, dass dem auch was passiert. Also ich habe ja nicht nur die Verantwortung für mich und auch noch für meine Geschwister gehabt, die ich tragen musste, weil es dann ja immer hieß, der kommt ins Gefängnis, ihr kommt ins Heim, sondern ich hatte auch noch die Verantwortung für jemand anders. Und ich bin natürlich auch noch davon ausgegangen, dass das woanders ganz genauso läuft. Also, du redest nicht, weil was die Last, die du tragen musst, ist einfach zu groß gewesen. Und wenn mir da natürlich jetzt mal irgendjemand gespiegelt hätte, dass das woanders gar nicht so ist, wenn ich das realisiert hätte, dass es eben anders läuft, aber ich muss wirklich sagen, in meinem Umfeld war überall missbräuchliche Gewalt, in entweder emotionale, körperliche oder sexualisierte Gewalt. Ich habe gar nicht gewusst, ich dachte, dass wenn der Bravo diese Liebesgeschichten oder die Filme, die man geguckt hat, oh, das ist ja ein Traum. Sowas soll es geben, was ist ja Verarsche. Ne? So, das ist ein Film, ja, dass das in der Realität auch so sein kann. Hat mir nie jemand gezeigt, wobei ich eben auch einfach denke, dass viele das auch nicht konnten. Und auch hier denke ich wieder, ich komme wieder zurück auf die Institution Schule, wenn man uns das anders gesagt hätte, wenn man nicht so getan hätte, als wäre das peinlich, darüber zu reden, dann wurden auch noch die Jungs und die Mädchen getrennt. Also da darf man heute gar nicht mehr drüber nachdenken. Nur weil wir über Periodenprodukte geredet haben, mussten die Jungs alle rausgehen. Und wenn die ein Kondom erklärt bekommen haben, mussten wir Mädchen alle rausgehen. Also heutzutage nicht mehr vorstellbar hier in der Gesellschaft, wie verklemmt das damals war. Also insofern haben sie uns ja alle durch die Institutionen durch schon so zum Schweigen gebracht. Und da wäre vielleicht, ja, ich weiß gar nicht, was ich mir von meinen gleichaltrigen Leuten gewünscht hätte, kann ich gar nicht sagen, weil ich glaube, die konnten alle gar nicht anders, muss ich sagen. Oder Sojan.
1: Ja, da geht's mir ähnlich. Ich glaube auch, dass meine MitschülerInnen gar nicht so anders gekonnt haben damals. Ich würde mir aber so im Nachhinein wünschen, also einmal für mich natürlich, aber auch eben für die anderen, dass es mehr Aufklärungs- und Präventionsarbeit an den Schulen gibt. Also erstmal, der Sexualkundeunterricht ist ein guter Ansatz, finde ich, um da mehr Aspekte mit reinzubringen, die über dieses Biologische oder Medizinische hinausgehen. Genau. Ich erinnere mich zum Beispiel, dass wir bei uns an der Schule einen Aufklärungstag zu AIDS und anderen Krankheiten hatten, aber es wurde nie über soziale Aspekte gesprochen. Also dieses, wie gehen wir eigentlich miteinander um? Was ist in Ordnung und was nicht, wo fangen Grenzüberschreitungen an und so weiter. Und gerade im Kontext Sexualität ist das so ein wichtiges Thema. Und ich glaube eben auch, dass dadurch sehr viel mehr Bewusstsein geschaffen worden wäre, wenn wir das damals eben auch schon gehabt hätten. Nämlich das, was bei Ava vorhin auch schon anklang. Es war irgendwie offensichtlich, dass dieser Lehrer und ich ein besonderes, zu enges Verhältnis haben zueinander. Aber niemand hat was gesagt, niemand hat es eingeordnet. Aber es hat Unbehagen ausgelöst insgesamt bei meinen Mitschülern, was ich auch gemerkt habe. Aber es gab keinen Rahmen, wo die das hätten adressieren können, wo sie da hätten drüber sprechen können. Es gab bei uns an der Schule auch nur Lehrkräfte als Erwachsene. Es gab keine Schulsozialarbeiter oder so. Also alle, mit denen man hätte reden können, sieht man im Unterricht. Es sind alles die direkten Kollegen von anderen. Man kann sich schlecht über jemanden beschweren, wie auch immer, oder irgendwie äußern, dass da irgendwas passiert, was nicht in Ordnung ist. Weil dieser Druck, diese Person am nächsten Tag im Unterricht wiederzusehen oder dass die eigenen Noten davon abhängig sind, was auch immer, ist halt enorm hoch. So, und ich glaube, dass es für alle gut gewesen wäre, hätte es andere Rahmen gegeben, sich auszutauschen. Vielleicht auch einfach ein bisschen lockerer, ohne dass da jetzt dieser Druck dahinter ist, wenn irgendwas ist, müsst ihr das jetzt erzählen, sondern dass man einfach locker ins Gespräch über verschiedene Dinge kommt. Das hätte ich mir, glaube ich, für uns alle im Nachhinein gewünscht.
3: Wahrscheinlich gab es sogar noch einen Vertrauenslehrer, Lehrerin, aber bringt dann auch nichts.
1: Nee, genau.
3: Da hat es einen Titel und man kann über irgendwas sprechen, aber in diese Tiefe, mit diesem Thema, wahrscheinlich totales Tabu.
1: Genau, und es gab auch da gar nicht so den richtigen Rahmen. Ich glaube, die hatten irgendwie eine Unterrichtsstunde, wo sie ansprechbar waren. Aber wenn man da selber Unterricht hatte, ist man da ja auch nicht unbedingt hingegangen. Oder auch einfach nur mal so, weil man irgendwie ein schlechtes Bauchgefühl hat.
2: Kann
1: so.
2: Ich mal kurz zum Vertrauenslehrer, ich müsste ihm da was erzählen.
1: Genau, ja.
3: Kann auch 2 Stunden dauern.
1: Genau.
3: Ja, da ist man schon gebrandmarkt, so in gewisser Weise.
2: Aber Titel und Wünschen ist cool. Wir wünschen uns jetzt mal kurz Musik zum Durchschnaufen.
3: Human, menschlich.
2: Genau.
3: Das passt doch.
2: Finde ich auch.
3: Von Rag & Bone Man hören wir jetzt Human. Viel Spaß.

0: Da sind wir wieder.
1: Hallöchen, da sind wir wieder zurück beim Freien Radio Neumünster bei der Sendung Blink für. Mehr als ein Lichtblick, heute geht es um die Frage, wie sind wir als Betroffene von sexualisierter Gewalt in der Kindheit denn in den Institutionen so zurechtgekommen? Und wir haben schon ein bisschen was besprochen und jetzt stellt sich so die Frage, wie habt ihr, also wir, die jeweils pädagogischen Verantwortlichen denn eigentlich wahrgenommen? Wie war der Kontakt, also in Form von, wer von meinen damaligen Lehrern oder Betreuern oder Trainern hätte etwas wissen können, hat aber darauf nicht reagiert? So Jan, sag mal, wenn du was dazu hast.
2: Ja, ich glaube, dass bei mir schon einige Lehrkräfte auch gemerkt haben, dass es mir nicht gut geht und ich Unterstützung bräuchte. Wirklich angesprochen hat mich darauf aber niemand. Zum einen, also ich vermute, dass es eben bekannt war, dass ich schon psychisch erkrankt war und auch schon in Therapie bin bzw. war. Und dass es da eben auch diesen einen Lehrer gab, also den Täter, der sich vermeintlich um mich gekümmert hat. Und ich glaube, dass da eben schon, es schien so, als würde ich eben schon die Hilfe bekommen, die ich bräuchte. Dass das nicht so ist.
0: Sondern das Gegenteil war.
2: Genau. Ist dann halt für mich schlecht gelaufen an der Stelle, um es mal so zu sagen.
1: Genau.
2: Also ich fühlte mich irgendwie schon gesehen, aber halt trotzdem alleine gelassen.
1: Aber?
3: Ja, wir haben ja schon viel darüber geredet, was so innere Hürden auch sind, überhaupt zu sprechen. Das ist so die eine Seite. Die andere Seite ist, auch darüber haben wir eben schon geredet, Erwachsene kriegen Dinge mit, verhalten sich aber nicht dazu, sondern gucken weg. Da hätte ich mir definitiv was anderes gewünscht und ich glaube, Erwachsene, die hinsehen, Erwachsene, die Situationen auch aktiv ansprechen, ermöglichen damit vielleicht auch Sprechräume oder ermöglichen, dass sich Dinge verändern können. Ja, ich glaube, das ist wichtig. Was für mich noch so eine Besonderheit damals war, meine Mutter war auch Lehrerin an einer Schule. Meine Eltern waren beide auch sehr engagiert in verschiedenen Vereinen, waren von daher gut vernetzt, auch im Bereich Kinder und Jugend. Von daher war das oft so, wenn irgendwo es was gab zu mir oder ich irgendwo mal was berichtet hätte oder versucht hätte, mit jemandem ins Gespräch zu gehen, meine Eltern wussten das sofort.
1: Ja.
3: Und das war wirklich, wirklich furchtbar und noch eine zusätzliche Hürde. Und das ist was ich mir gewünscht hätte, dass pädagogisch Verantwortliche nicht alles eins zu eins weitergeben. Und wenn sie meinen, sie müssen Dinge weitergeben, dass das dann aber für mich transparent ist. Immer von meinen Eltern zu erfahren, was da schon wieder rumgegangen ist, das war einfach denkbar schlecht.

0: Ja, vielleicht so weit.
1: Aber habt ihr denn, also Rückblick, also wir können sagen, wir haben uns, vielleicht gab es den einen oder anderen Lehrer, der uns gesehen hat oder Trainer oder wie auch immer, aber auch die waren, ich nenne es jetzt mal Opfer der Gesellschaft, weil auch die in dem Dilemma steckten, dass die vermutlich dachten, das muss alles so sein und sich da nicht übergetraut haben, den Fass aufzumachen. Habt ihr rückblickend Wünsche an die Institutionen gehabt? Also wenn ihr jetzt so zurückguckt. Aber
0: ja, also ich würde mal sagen, erst nochmal so, was hätte ich mir damals gewünscht? Mhm. Nochmal wichtig, damals hatte ich keine Wünsche, weil ich überhaupt keine Idee dazu hatte, wie es hätte anders sein können. So, ich dachte, es ist halt alles normal so. Genau. Das haben wir eben auch schon besprochen. Von daher hatte ich auch keine Idee dazu, wie vertrauensvolle Beziehungen wirklich aussehen können. Ja, würde aber aus heutiger Perspektive sagen, das, was ich auch eben schon so ein bisschen angeteasert habe, gewünscht hätte ich mir Menschen, die mir einen Schutzraum anbieten, wo ich einfach so sein kann, wie ich bin. Also auch Erwachsene, die mir das anbieten, wo ich nicht genötigt werde, Dinge zu erzählen, wo mir aber vielleicht Angebote gemacht werden, dass ich sprechen kann, wenn ich sprechen möchte. Aber eben auch Erwachsene, die vielleicht auch mein Schweigen aushalten, die mir trotzdem Orientierung bieten, die mir erklären, was okay ist, was nicht okay ist. Das ist so ein bisschen das, was du vorhin auch gesagt hast, Zoyan, irgendwie, was Schule vielleicht auch leisten kann. Wichtig finde ich Vertrauen, Verlässlichkeit. Also auch so dieses transparent sein in dem, was Erwachsene tun mit den Informationen, die sie bekommen. Ja, und auch über schwere Themen vielleicht sprechen zu können, ohne dass Erwachsene gleich in die Überforderung kommen. Also als Jugendliche war für mich Suizidalität auch ein Thema und da habe ich auch so abenteuerliche Erfahrungen gemacht, wirklich mit Überforderung von Erwachsenen, ja, die einfach nicht hilfreich war. Wo ich eben rückblickend denke, wenn es Erwachsene gegeben hätte, die entspannt mit mir darüber sprechen können, wäre das hilfreich gewesen. Zoyan, was würdest du sagen?
2: Ja, ich glaube, also ich kann da auch nur aus meiner heutigen Perspektive sprechen, weil ich damals gar keinen Zugang zu mir selber, meinen eigenen Empfindungen und Gefühlen hatte.
1: Genau.
2: Genau. Und dieses mit dem einen Raum geben, Räume offen halten, sich anzuvertrauen und so weiter, das hätte für mich damals eben auch eine wichtige Rolle gespielt. Es gab zum Beispiel eine Situation, wo Mitschüler dieses besondere Verhältnis zwischen diesem Lehrer und mir eben bei der Schulleitung gemeldet haben, weil sie den Eindruck hatten, da stimmt was nicht. Unfassbar mutig finde ich das immer noch.
1: Ich habe auch gerade gedacht, wie mutig, ja.
2: Ich weiß auch bis heute nicht, wer das tatsächlich war. Weil da auch nicht weiter drüber gesprochen wurde. Aber ich wurde dann eben auch dazu befragt und habe das damals alles abgestritten, wegen diesem Sprechverbot und so weiter, über das wir ja auch schon gesprochen haben. Und mein Schulleiter hat damals so erleichtert reagiert, dass dieser Mini-Hoffnungsschimmer, der für mich da entstanden ist, dass da jemand ist, der sich für mich interessiert und mir zuhört. Ich war aber ja nicht in der Lage, darüber zu sprechen, dass ich vielleicht irgendwann doch so weit bin, Hilfe zu bekommen, weil also ich habe schon gemerkt, dass was nicht okay ist, aber halt was konnte ich nicht benennen und so weiter. Aber durch diese so sichtlich erleichterte Reaktion war für mich dann alles vorbei. Dieser Raum war für immer verschlossen. Ich konnte dann nie wieder hingehen und irgendwas erzählen, weil ich das Gefühl hatte, das hat da keinen Platz. Ich kann dort auch nichts werden mit meinen Schwierigkeiten. Ich glaube, es hätte mir einfach geholfen, wenn dieser Raum offen gehalten worden wäre, wenn diese Reaktion anders gewesen wäre mit dem, okay, ich nehme das jetzt erstmal so hin, aber falls doch irgendwas ist, komm gerne auf mich zu. Das hätte schon gereicht, dass ich mich etwas sicherer gefühlt hätte und vielleicht irgendwann den Schritt gewagt hätte, über mehr zu sprechen.
3: Ja. Also dieser Direktor hat dann auf den Hinweis hin dich alleine geholt? Hattest du Begleitung?
2: Nee, das war ein bisschen komplexer. Also er hatte mit dem Lehrer gesprochen, der hatte mir das mitgeteilt und ich bin daraufhin dahin gegangen. Aus dieser Komplexität der Situation heraus hatte ich das Gefühl, das jetzt machen zu müssen und alles abstreiten zu müssen, weil sonst dieses...
1: Hätte es Ärger gegeben.
2: Genau.
3: Ja. Also die Erwartungshaltung des Direktors war ja, er wollte eigentlich nur hören, dass das hoffentlich, also nein, dass es einfach genau. nicht stattgefunden hat.
1: Ja. Ja, aber vermutlich, um den Lehrer A zu schützen oder ja. damit kein Skandal an der Schule ja, ja. stattfindet. Ne? Es ging ja. ja nicht um dich.
2: Nee, um mich ging es gar nicht.
1: So, genau. Das ist ja das Problem. Es ging in keiner Weise um dich, sondern nur um, oh Gott, wenn das rauskommt.
3: Human, du bist ja. ein Mensch.
2: Genau.
3: Und auch du warst, ja.
0: Ich glaube, das sind so Muster. Also das, was du erzählst, haben in ähnlicher Form ja auch viele, viele andere Betroffene erlebt. Genau. Von daher würde ich vielleicht zum Abschluss einmal noch den Blick so ein bisschen weiten und euch gerne fragen, was sind eurer Meinung nach die wichtigsten Veränderungen, die in der Gesellschaft notwendig sind, um das Thema sexueller Missbrauch an Kindern und Jugendlichen einfach besser zu adressieren, präsenter zu machen. Ilvi, hast du eine Idee?
1: Ja, also meine Idee wäre, dass wirklich als erstes, es ist dringend nötig, dass Bewusstsein in der Gesellschaft ankommen muss, dass das kein Kavaliersdelikt ist. Das ist eine Straftat. Und dann muss man auch wissen, dass man aus meiner Sicht ist man mitschuldig, wenn man wegsieht oder schweigt. Und dafür muss es ein Bewusstsein geben, dass das überall passiert. Nicht nur am anderen Ende Deutschlands und man liest es in der Zeitung, sondern das passiert direkt nebenan. Allein die Tatsache, da haben wir es wieder, dass in jeder Schulklasse mindestens 1 bis 2 Kinder sitzen, denen sexuelle Gewalt angetan wird. Da müsste doch wirklich jeder Pädagoge hochsensibel sein, darauf reagieren und auch nicht nur die Pädagogen, sondern die gesamte Gesellschaft muss da jetzt mehr das Bewusstsein für bekommen. Das würde ich so sagen. Und du, Ava?
0: Ja, ich denke gerade mit dem, was du sagst, daran, dass ja sehr viele Leute grundsätzlich glauben, dass es Missbrauch gibt, aber nur sehr wenige Menschen glauben, dass es auch im eigenen Umfeld passiert.
3: Ja. Hier doch nicht.
0: Hier doch nicht. Dafür braucht es ein Bewusstsein. Natürlich passiert Missbrauch überall, in allen Kontexten. Und jede Person in Deutschland hat dieses Thema auch im eigenen Umfeld. Ich glaube, das ist realistisch. Was ich aber gerne sagen würde, ich finde das Thema Schutzkonzepte sehr zentral. Es braucht in allen Einrichtungen Schutzkonzepte, und zwar gelebte Schutzkonzepte. Das heißt, dass alle sich damit auseinandersetzen. Was sind hier wirksame Mechanismen? Wie gehen wir damit um, wenn es einen Verdachtsfall gibt? Dass da einfach auch Handlungssicherheit besteht bei den pädagogisch Verantwortlichen, aber auch bei den Kindern und Jugendlichen. Und dann gibt es noch ein Thema, was ich hier gerne ansprechen würde, zu dem wir sicherlich mal eine eigene Sendung auch machen würden. Das ist nämlich, dass wir auch Schutzgedanken brauchen und Konzepte brauchen zum Thema Social Media, Smartphone-Nutzung, Internet und so weiter. Ja. Weil das ist ja ein ganz weites Feld, bei dem es auch ganz viele Betroffene gibt, irgendwie, was im Internet ist, kann nicht mehr gelöscht werden und so weiter. Es gibt Formen von Gewalt, die sich online abspielen. Ja, ich mache da einfach mal einen Punkt, Zeuern.
2: An die Schutzkonzepte möchte ich mich tatsächlich auch anschließen und nochmal ganz kurz aufgreifen, was wir vorher schon gesagt haben. Also diese feste Einbindung von Aufklärung und Prävention im Unterricht, dass der Sexualkundeunterricht ausgeweitet wird, dass soziale Aspekte mit reingezogen werden, finde ich persönlich sehr wichtig. Und wenn ich so an meine Schulzeit zurückdenke, fände ich es auch wichtig, dass bestimmte Sachen wie Literatur nicht einfach unkritisch gelesen werden. Also wir haben zum Beispiel damals Faust gelesen, wo es ja eben auch diese problematische Beziehung zwischen dem Faust und dem Gretchen gibt. Das haben wir nie kommentiert damals im Unterricht. Zu meiner Zeit damals war eine bestimmte Serie super aktuell und beliebt, wo es ein Verhältnis zwischen einem Lehrer und einer Schülerin gab, das total romantisiert wurde, als das ist das Ziel von uns allen, wir wollen alle diese Art von einer Beziehung haben, dass das aber einfach Missbrauch war, der da dargestellt wurde. Da wurde gar nicht drüber gesprochen. Und ja. das, ich finde, sowas muss auch mit in der Schule stattfinden, dass aktuelle Thematiken, mit denen sich die Jugendlichen auseinandersetzen, durch das Internet und Social Media und so weiter geht das alles auch so viel schneller, was da aufkommt. Ich finde, dass das an den Schulen ankommen muss und da eben auch drüber gesprochen werden muss. Und eben auch ein letzter Punkt noch, dass wir Kindern früh beibringen, wie Grenzen gesetzt werden, dass es in Ordnung ist, Grenzen zu setzen und dass wir als Erwachsene selber diese Grenzen auch wahren und uns selber auch gegenseitig darauf hinweisen, wenn wir als Erwachsene Mist bauen, dass die Kinder das auch mitbekommen, dass wir andere Erwachsene zur Verantwortung ziehen, wenn die eine Grenze überschritten haben.
3: Oh ja. Wir müssen Schluss machen.
0: Wir müssen Schluss machen. Unsere Zeit ist echt schneller um als gedacht. Ja, würden aber vielleicht gerne nochmal darauf hinweisen, wenn ihr zurückspult, hört ihr nochmal unsere die Hilfsangebote, den Hinweis auf das Hilfeportal. Wenn ihr Unterstützung braucht, sucht euch die unbedingt.
3: Und dann haben wir das Abschlusslied.
1: Ja, warte. 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So, und damit sind wir für heute leider schon durch. Wir könnten stundenlang senden, aber läuft leider nicht hier. Und verabschieden uns.
3: Und ihr hättet gerne alle ein leichteres Gepäck
1: gehabt. Wir hätten alle ein leichteres gerne. Und deswegen kommt damit jetzt unser Abschlusslied, nicht Abschied.
3: Silbermond, leichtes Gepäck und wir sagen
0: Tschüss.
3: Tschüss.

0: Einen wunderschönen guten Tag und herzlich willkommen hier bei Insight, der Sendung, die bewegt. Mein Name ist Miriam Peto, ich bin Expertin für Persönlichkeitsentwicklung und Greater Coach und habe hier den lieben Franz Heinrich bei mir. Und zwar wollen wir heute über das Thema Aktionismus im Bereich Persönlichkeitsentwicklung sprechen. Deswegen herzlich willkommen erstmal an dich, Franz. Und vielen Dank, dass du auch nochmal wieder hier bist. Du warst ja schon mal da.
1: Ja, hi. Ich habe mich sehr gefreut, dass ich nach über 3 Jahren wieder da sein darf und wir ein neues Thema haben, was uns beide bewegt, begeistert.
0: Ja, das war wirklich total passend jetzt auch zu meiner Reise. Und ich hatte ein Reel von dir auf Instagram gesehen, deswegen ein Hoch auf die sozialen Medien, dass man darüber dann doch so vernetzt bleiben kann. Und ja, ich glaube, wir haben das letzte Mal, haben wir da auch per Zoom, ich glaube, wir haben das auch per Zoom aufgenommen, ne? Ja, doch, haben wir uns schon mal gesehen und doch wieder erkannt. Ich freue mich wirklich, dass du hier bist. Das letzte Gespräch war ja auch schon total bereichernd, finde ich, auch für die Zuhörer. Und deswegen bin ich gespannt, was du heute hier noch so in petto hast. Und ich hoffe, dass die Zuhörer ganz viel daraus ziehen können für sich und für ihre Weiterentwicklung.
1: Das hoffe ich auch.
0: Magst du einmal so ein bisschen von deiner Reise über die letzten 3 Jahre noch so erzählen? Weil das Thema war ja so, beziehungsweise du warst ja Männlichkeitscoach. Ich überschreibe das jetzt einfach mal so. Und jetzt hat sich, glaube ich, bei dir auch noch mal einiges getan, so in der Fokussierung, ne? Magst du da ein bisschen berichten?
1: Ja, sehr gern. Die letzten 3 Jahre waren sehr aufregend, persönlich und beruflich, weil sich das gar nicht so trennen lässt. Und kurz nach unserem Podcast-Interview habe ich damals für mich körperorientierte Arbeit entdeckt, also Emotional Release, Psychosomatik, und habe da auch eine Ausbildung gemacht das ganze Jahr 2023 und mich immer mehr da rein gelernt und arbeite seitdem auch sehr damit oder nur damit und trainiere Menschen jetzt im Umgang mit ihren Emotionen, und dadurch ist auch so meine Brand entstanden, und zwar unverschämt, weil der Fokus auf Scham sein soll, weil Scham ja sehr präsent einfach in unserem Leben ist, in unserer Gesellschaft, ne, sehr individuell, aber auch kollektiv, und ich selbst sehr viel Scham immer in mir getragen habe und immer noch habe, die mir sagt, dass ich falsch bin, und ich den Menschen helfen will, unverschämt zu werden.
0: Schön, finde ich gut, finde ich richtig gut. Und da ist ja auch die Brücke eigentlich gar nicht weit gewesen zu dem Thema, was in der, in dem Mainstream, was Männlichkeit angeht. Also die Verbindung zu Scham ist da einfach nicht weit, ne? Das würde ich sagen. Ich hatte gerade eben erst ein Gespräch tatsächlich. Ich bin spazieren gegangen und habe mich da mit jemandem unterhalten. Und es ging da auch wieder um das Thema Männlichkeit und dieses althergebrachte Männlichkeitsbild von du musst stark sein, du darfst keine Gefühle zeigen, etc. Und wenn dann diese Glaubenssätze, diese Prägungen da so sehr vorherrschen, dann kommt es eben auch schnell dazu, dass man sich mal schämt für etwas, was in einem vorgeht. Was würdest du denn sagen, was waren so deine persönlichsten Schammomente? Also was versagst du dir am meisten?
1: Boah, das ist eine sehr tiefe Frage zum Anfang. Gib mir einen Moment. Die beschämendsten Momente sind auf jeden Fall, wenn ich nicht so funktioniere, wie ich oder andere sich das von Menschen. Ich glaube, am stärksten in Beziehungen, gerade in romantischen Beziehungen, sei es jetzt, dass ich irgendwie mehr Kontakt oder weniger Kontakt möchte, oder dass irgendwelche Sachen, die etwas in mir triggern, dass so eine innere Stimme oder vielleicht auch eine äußere Stimme kommt, die sagt, du bist jetzt gerade zu viel. Und das habe ich sehr oft in meinem Leben erfahren, so dieses, hey, du bist gerade zu viel mit dem, was du gerade da bist. Ich glaube, das sind so für mich die beschämendsten Momente. Ich komme gerade gar nicht so ein klares raus, aber dieses zu viel, das habe ich in meinem Leben so oft erfahren, und ich glaube, das können sehr viele Menschen damit resonieren.
0: Ja, das glaube ich tatsächlich auch. Ich habe zuletzt jetzt 2 Sendungen gemacht rund ums Thema Dating. Und da beginnt das ja schon so. Wie viel ist jetzt okay? Wie viel Nähe zu wollen? Wie viel Kontakt zu wollen? Wie viel vielleicht auch Freiraum eben zu wollen? Und wie viel Zeit zu brauchen, um gewisse Schritte zu gehen, ne? So, das sind ja auch dann so die Anfänge, die da mit reinspielen dann. Und da haben, glaube ich, viele das Gefühl, oder dieses Gefühl schwingt da oft mit, meistens ja auf einer Seite mehr, als dass es auf beiden Seiten ist vielleicht. Weil ich glaube schon, dass die Menschen heutzutage viel darüber kommunizieren, dass sie jetzt gewisse Standpunkte vertreten, ne? Was dieses Nähe oder diese Annäherung betrifft.
1: Ich glaube, ich würde sagen, wir sind besser geworden in Kommunizieren, aber nicht zwingend gut darin, Verantwortung zu übernehmen in unserer Kommunikation.
0: Ja.
1: Weil wir ganz oft noch in diesem Rahmen sind von, hey, du hast mich jetzt gerade wütend gemacht oder warum machst du das nicht oder was auch immer. Und das ist halt so, hä, kannst du bitte für deine Emotionen und Gefühle Verantwortung übernehmen, weil ich bin vielleicht die Projektionsfläche oder der Spiegel oder nenn es, wie du es willst, aber es ist doch in dir ausgelöst. Und wenn du willst,
0: Ja.
1: können wir gern zusammen hinschauen, aber
0: Ja,
1: sonst wäre
0: vielleicht
1: es fein.
0: in dem Bereich auch gerade dieses Thema Druck, ne? Ja, du drängst mich damit in eine Ecke oder du löst in mir ein Gefühl von Druck aus und deswegen weiche ich zurück. So, das ist ja auch etwas, wo man sagen muss, du, ich habe gerade einfach nur gesagt, was ich mir wünsche, zum Beispiel Nähe. Wenn du dann sagst, dass das in dir Druck ausübt, dann ist das ja auch deins. So. Also du musst ja dem nicht nachkommen, nur weil ich ein Bedürfnis äußere. Darum datet man sich ja oder lernt man sich kennen oder auch in einer Beziehung versucht man ja dann so ein bisschen auszuloten, okay, was ist jetzt hier in Ordnung? Nicht, weil es nicht in Ordnung wäre, anders zu fühlen, sondern wie können wir einen Kompromiss eingehen, ne? Und wo ist die Lösung? Ich bin immer sehr lösungsorientiert. Ich weiß nicht, du hast gerade so ein bisschen was im Kopf
1: Ja, ich war
0: oder
1: gerade am
0: im
1: Nicken, aber
0: Gefühl?
1: so, nee. Ja, boah, wie erkläre ich das am besten? Lösungsorientiert ist geil, besser als problemorientiert. Was ich noch geiler finde oder was es vor Lösungen braucht, ist für mich in Beziehungen erstmal Präsenz, Regulation, um überhaupt Lösungen zu finden. Weil vielleicht kennst
0: Ja.
1: du das, du gehst zu jemandem hin, sei es ein Vorgesetzter, sei es ein Freund, Partner, Familie, was auch immer, und du willst gerade einfach nur dich auskotzen, dich mitteilen, gesehen, gehalten werden, da ist was Schlimmes passiert, was dich getriggert hat, du bist gerade irgendwie voll in der Emotion und so. Und der oder diejenige, tendenziell eher derjenige, kommt dann mit, ja, kein Problem, wir können dann das und da und hier und dann reparieren wir und dann machen wir das und so. Und ganz oft ist es halt so dieses, hey, ich bräuchte vielleicht gerade einfach, dass du mir zuhörst oder mich kurz in den Arm nimmst oder mich anschaust und sagst, ja, das ist schlimm und ja, du fühlst gerade das und das und das, so wie
0: Ja.
1: bei kleinen Kindern fast. Und dann danach können wir immer noch Lösungen suchen. Aber dieses
0: Ja.
1: lösungsorientierte oder Lösungen suchen ist ja auch schon wieder dieser Aktionismus, den ich angesprochen habe auf Instagram. So dieses, ah ja, ich muss jetzt das machen, das machen, das machen. Und das ist wieder das Beschämende. Weil die Situation ist gerade nicht so okay, wie es ist. Also muss ich jetzt ganz viel machen, um das zu ändern. Das heißt, das, was ich gerade fühle, ist nicht okay. Das, was ich gerade, mein Bedürfnis, was ich gerade brauche, ist nicht okay. Ich muss jetzt mich verändern oder alles um mich herum.
0: Ja, das stimmt. Wobei ich glaube, dass das ein Teil der Lösung ist. Also da, das würde bei mir jetzt schon mit reinspielen. Dieses Thema, ich verstehe erstmal, was meinst du jetzt überhaupt, ne? Weil jemand kann ja auch damit Unterschied, also haben wir kein Kommunikationsproblem, sondern ein Verständnisproblem. Also wir kommunizieren ganz viel, ganz viel, ganz viel. Es wird ganz viel geredet, aber vielleicht versteht die andere Seite gar nicht, was oder beide Seiten gar nicht, was jeweils gemeint ist. So, und das würde ich noch vorgestellt. Also da bin ich komplett bei dir. Sehe das auch so wie du. Für mich gehört es nur zur Lösung mit dazu. Ne? Also das wäre schon der Beginn des Lösungsprozesses sozusagen, dann erstmal reinzugehen und zu sagen, okay, dann wir wollen ja beide in eine Richtung, vermutlich, und haben so ein gemeinsames Ziel vielleicht und können da dann irgendwie uns hinbewegen. Wie ist denn dein Punkt gewesen, dass du von dem einen zum anderen kommst, weil du ja auch sagtest, das ist ja jetzt so dieses Aktionismus. Wie hatte das mit deinem Thema Scham zu tun für dich? Also was sagst du? Was hat das da ausgelöst, dass du
1: Weil
0: da hingegangen bist?
1: ich alles gemacht habe, außer das zu fühlen, was gerade da ist. Und das machen wir alle. Das ist meiner
0: Hm.
1: Meinung nach menschlich. Und das ist dieser blinde Aktionismus. Du kannst eben Yoga machen, Breathwork, Emotional Release, Psychedelika, alles, was dir einfällt, was irgendwie auf dieser Welt gibt, was dir Heilung verspricht, das kannst du alles machen. Aber das Einfachste und Effektivste, was du machen kannst, ist halt, okay, was ist da gerade da, was vielleicht gesehen werden will? Ein innerer Anteil, eine Emotion und kenne ich denn dieses Gefühl, diese Emotion? Kommt es öfter mich besuchen? Wird es immer stärker? Sind es vielleicht sogar körperliche Symptome, die ich sehr gut kenne? Und dann kann ich dem Gott näher kommen, dem Gott mit liebevollen Augen begegnen, kann ich das Gott einladen, mir vorstellen, mit dem vielleicht sogar reden. Und ich habe einen Hot Take letztens gehabt in einem Gespräch mit einem Freund, wer nicht mit sich selbst redet, hat einen Knacks. Man sagt immer, hey, wer mit sich selbst redet, hat einen Knacks. Und ich sage, wer nicht mit sich selbst redet, hat einen Knacks.
0: Ja, ja, kann ich verstehen. Meinst du, oder dieses mit sich selber reden, das machen ja viele, aber ja eher auf so eine destruktive Art und Weise. Also die Gedanken, die sie mit sich selber haben, sind ja meistens sehr hart, gehen hart mit sich ins Gericht, sind sehr unverzeihend, immer so anfeuernd vielleicht auch oder niedermachend. Was hast du da so in deiner Arbeitspraxis erlebt?
1: Erstmal willkommen im Club. Geht mir genauso. Und ich habe meine Erfahrung ist halt durch diese Persönlichkeitsentwicklungs-Entfaltungsbubble ist es noch stärker geworden. Das, was eh schon da war, dieses Charme, dass dieses, hey, ich muss noch mehr machen und mehr tun und besser sein und 100% und irgendwelche Affirmationen auch sagen. Und dann kommen so schöne Worte wie limitierende Glaubenssätze oder Selbstsabotage oder was auch immer, die dir sagen, ja, du bist falsch und jetzt so. Und das hat für mich eben noch mehr verstärkt. Und deswegen war ich irgendwann so, was wäre denn, wenn alles, was gerade da ist, einfach da sein darf? Und schau mal, oder ich habe mir selbst schon dürfen, so, hey, wie viel Widerstand habe ich denn dazu? Du kennst es, da ist irgendwas, was du gerade überhaupt nicht haben willst. Und es ist so, Alter, ich kann das nicht akzeptieren. Ich will, dass das jetzt einfach weg ist. Ich muss was machen. Und damit sein können, das ist für mich wirklich diese Präsenz, dieses, boah, okay. Weil dadurch steigt unsere Kapazität, für uns selbst da zu sein und die ganzen anderen Anteile und für alle anderen. Und dann kommen wir wieder zu unseren Beziehungen. Dadurch haben wir auch wieder bessere Beziehungen.
0: Ja, das stimmt. Was ist so dein Weg gewesen, dass du jetzt dann auch von dieser Scham nochmal reingehst in, oder wie verbindest du dein emotionales Training mit diesem Thema Scham? Also was gibt es da für Aktionen vielleicht auch an der Stelle, die man machen kann? Also du sagtest schon einfach mal, dass damit zu sitzen, was da hochkommt. Aber was ist es vielleicht noch, welches Verständnis braucht es vielleicht auch erstmal? Weil ich zum Beispiel muss sagen, ich muss mich da echt rausnehmen. Ich bin total verzeihend mit mir. Ich hab keine negativen Selbstgespräche mehr. Die hatte ich früher vielleicht als Jugendliche, ich habe die nicht mehr. Da gibt es nichts. Wenn es mal hochkommt, also im Verhältnis zu dem, was ich sonst von anderen Menschen auch kenne, vor allem. Und also ich habe vielleicht zweimal in der Woche, dass ich mir irgendwas Negatives sage. Ansonsten bin ich nur so lieb mit mir. Ich kann mich da gar nicht mehr zuzählen. Aber es gibt halt ja auch noch das, also ein Gegenteil oder beziehungsweise andere Formen davon. Und wie würdest du sagen, wie hast du das für dich dann gelöst und verbunden auch?
1: Das Erste, was mir eingefallen ist, als du gefragt hast, was es so eine Übung oder eine Sache ist, eine der ersten Sachen, die ich mit meinen Klienten und Klientinnen mache, ist laut ausatmen üben. Weil das Selbstausdruck ist so das Beschämteste, was wir erfahren. Also Selbstausdruck ist das Beschämteste, was wir gelernt haben. So, oh, ich darf mich nicht selbst ausdrücken. Kein Singen, kein Tanzen, kein Juhe, Juha, auch keine Wut, keine Trauer und vor allem nicht laut ausatmen. Und Gott, ne, Frauen, weiblich gelesene Menschen in unserer Gesellschaft haben das natürlich noch mehr erfahren. So. Und die erste Übung ist immer für mich so, hey, kann ich laut ausatmen? Und manchen Menschen fällt es halt wirklich schwer, sogar vor sich selbst laut auszuatmen. Und das verstehe ich. Ging mir genauso. Mittlerweile ist es Gott sei Dank nicht mehr so, sondern ich fokussiere es manchmal schon fast zu sehr. Aber das ist so die erste Übung, weil dieses sich selbst halten und da innere Anteile und damit sein, das ist schon ziemlich fortgeschritten. Das ist richtig schwer. So deswegen gibt es so Menschen wie mich und dich, die anderen helfen, sich darin zu sehen und zu halten, weil das nicht immer so einfach ist. Ich brauche auch Unterstützung. Wir alle brauchen das. Und deine Frage war auch noch statt der ersten Übung, was ist so ein erster Schritt, oder?
0: Ja.
1: Eine Frage, die meistens für mich gut funktioniert, ist: Hey, was wäre, wenn mein bester Freund jetzt zu mir kommen würde in dieser Situation? Wenn ich mir jetzt vorstelle, hey, da kommt XY, sagt mir, ich fühle mich gerade so und so, da sind Stimmen in meinem Kopf, dass ich wie ein Stück Scheiße bin, dass ich das nicht kann, dass das nie was wird, dass ich auf der Straße landen werde, dass ich keine Beziehung finde, die mich erfüllt, keinen Job, was auch immer. Wie würde der reagieren? Meistens ist es nicht noch einmal nachtreten, sondern
0: Ja.
1: hoffentlich Verständnis haben.
0: Ja, das stimmt. Das stimmt. Also sich selber eigentlich so der beste Freund zu werden.
1: Ja.
0: Ja.
1: Und sich das einmal mal vorstellen. Also ganz oft ist es, ich will nicht faken sagen, aber imitieren. Weil wir neu lernen dürfen, unser Hirn neu auf Englisch rewiren, also vernetzen mit wie wir reagieren auf verschiedene Aktionen und Reaktionen. Und ganz oft ist halt so, okay, da passiert das, ich habe diese Reaktion und dann beschäme ich die, weil das falsch ist, zu viel ist, zu wenig, was auch immer. Und das halt erstmal zu bemerken überhaupt und vielleicht einmal am Tag einzuchecken, zu sagen, ah, okay, wie stehe ich denn gerade zu mir? Bin ich gerade sanft, verständnisvoll? Oder ist da so eine Stimme, die sagt, hey, du bist falsch, du musst mehr machen oder was auch immer, du bist nicht gut genug. Das ist erstmal diesen Schleier der Scham, sage ich immer, lüften, um überhaupt zu sehen, was ist denn da dahinter?

0: Was glaubst du denn, was so die größten Auslöser sind für diese Scham, die wir jetzt spüren?
1: Eltern, Gesellschaft. Das Typische, das Übliche, es ist leider so.
0: Ja.
1: So, unsere Eltern sind halt maßgeblich dafür verantwortlich, für unsere Bindungen, für Umgang mit unseren Beziehungen, in unseren Emotionen und unsere Beziehungen. Und bei mir ist es, ich bin voller Wutunterdrücker. Ne? Mein Vater war Choleriker, wie man so schön sagt, und konnte nur eine Emotion, ein Gefühl ausdrücken, das war Wut, weil die hat sich sicher für ihn angefühlt. Und dementsprechend ist für mich ganz klar, alright, ich werde auf gar keinen Fall Wut ausdrücken. Ja, ich war als Kind in der Schule, jeder, der mich da kannte, ich habe sehr viel Wut ausgedrückt und dadurch habe ich noch mehr gelernt, hey, das ist falsch, weil ich habe immer auf den Deckel bekommen. Sei es von den Lehrern, sei es von anderen Mitschülern, was auch immer, ich habe immer. Und deswegen war für mich irgendwann ab der Jugend klar so, nö. Wut, das ist das Ding. Und jeder Mensch unterdrückt verschiedene Emotionen stark. So, wir alle unterdrücken Angst, weil ne, es überleben. Wir alle brauchen es, alle Lebewesen. Und der eine unterdrückt mehr Wut, der andere unterdrückt mehr Verletzlichkeit. Ne, manche Menschen, für die ist es super gefährlich, sich verletzlich zu zeigen. Selbst nur so vor anderen Menschen so mal traurig sich fühlen oder eine Träne ist so, oh nee, das darf überhaupt nicht sein. Und für den Nächsten ist es wieder Wut und so laut und so. Ah, oh, dann könnte ich ja jemanden verletzen oder mich selbst oder abgelehnt werden. Und im Endeffekt ist es immer die Angst, die wir alle unterdrücken, hier einsam zu sein, abgelehnt zu werden vom Tribe, von der Gesellschaft und nicht, ja, nicht geliebt zu werden, nicht genug zu sein.
0: Ja, ich beobachte auch dieses, dass selbst so eine gesunde Wut an Stellen, wo man einfach zum Beispiel wütend ist, weil man betrogen worden ist. Dass selbst sowas jemandem versagt wird einfach, also auch vom Umfeld, dass da gesagt wird, naja, dann sieh halt drüber hinweg und naja, du hast ja auch hier und da, hättest du es ja wissen können. Und dass da direkt so eine Täter-Opfer-Umkehr passiert, auch aus dem Umfeld und dann eben in diesem Moment, ja, das nicht mehr. Selbst so gesunder Ausdruck von Emotionen, der einfach, ja, oder die Emotionen sind ja nun mal in dem Moment da und die dürfen ja auch mal sich irgendwie ausdrücken. Und dass das eben heutzutage sehr, sehr schwierig ist, genauso wie Tränen. Also einem wird ja schon früh gesagt, in welchen Situationen, also in Gesellschaft zu weinen, dass das eben auch schwierig ist. Solche Dinge. Wie siehst du das? Wie ist dein Blick da drauf? Was erfährst du da?
1: Oh, sehr gutes Thema. Das Erste, was mir aufgefallen ist, und das ist wahrscheinlich ein Hot Take für sehr viele, für mich gibt es keine ungesunden Emotionen oder gesunden Emotionen oder gesunden Ausdruck oder ungesunden Ausdruck und auch keine toxische Scham oder sonst was, sondern es gibt einfach Emotionen. Und es gibt Ausdruck von Emotionen oder Unterdrückung von Emotionen. Das ist für mich so, weil auch dieses toxische Charme, toxische Männlichkeit, das ist gleich wieder, das beschämt. Und auch wenn wir, ne, was du gerade beschrieben hast ja, dann hättest du ja wissen müssen und hier und bist du selber schuld und hätte Opfer umkehren, was nicht alles, Victim Blaming. Das ist Gaslighting einfach so. Und Gaslighting bedeutet im Endeffekt so, ich verdrehe deine Realität, sodass du dir selbst nicht mehr vertrauen kannst und dass du glaubst, was ich dir erzähle. Ja, so ist, das ist ja aus diesem Film entstanden, wo der Mann die ganze Zeit der Frau gesagt hat oder andersrum, hey, die Kerze ist gar nicht an oder die ist an, obwohl sie aus war. Ja, so ist das Ganze entstanden. Und ich war letztes Jahr auf einem sehr, sehr krassen Training von sehr coolen Trainern, die das seit 30, 40 Jahren machen. Und die haben einfach so sehr viele Karten und sehr viele schöne Konzepte. Und die sagen so, hey, es gibt eine alte Landkarte der Gefühle und eine neue Landkarte der Gefühle. Und die alte Landkarte der Gefühle, die Grundaussage ist, Gefühle sind schlecht, Wut ist zerstörerisch, chaotisch, unberechenbar, Traurigkeit ist verletzlich, nicht nur verletzlich, ist schwach, ist dumm, ist was auch immer. Angst ist irrational, ist vielleicht auch ein bisschen verrückt. Freude ist kindisch oder sowas wie, du hast nicht genug zu arbeiten oder du bist auf Drogen. Und die neue Landkarte der Gefühle, die Grundaussage ist, hey, alle vier Gefühle sind für mich da, dienen mir und dabei ist Wut für mich da, um Ja oder Nein zu sagen, Grenzen zu setzen, was anzufangen, was aufzuhören. Traurigkeit ist für mich da, mich verletzlich zu zeigen, zu trauern, zu akzeptieren, abzuschließen, mich auch zu verbinden. Verletzlichkeit, Traurigkeit, das verbindet uns. Angst ist für mich darum, aufmerksam zu sein, neugierig zu sein, aufzupassen, so Risiken zu erkennen. Und Freude ist für mich da, um andere motivieren, so voranzugehen, andere abzuholen. Und das finde ich viel schöner. Und ich merke, wie schwierig das für uns ist, weil wir so gelernt haben, nee, es ist nicht okay zu fühlen. Es ist nicht okay, traurig zu sein. Es ist nicht okay, wütend zu sein. Und dann landen wir alle im Gefängnis der Scham und sind einfach nur so und leiden innerlich.
0: Mhm. Ja. Ja,
1: du siehst es Menschen an. So, wenn du mich vergleichst zu vor 3, 5, 8 Jahren, mein Gesichtsausdruck, mein Händeausdruck, alles ist viel, viel anders. Ich traue mich endlich so. Ich kriege mittlerweile das Feedback, das war eins der schönsten Worte oder Sätze, die ich dieses letzte Jahr bekomme, ist so, hey, ein Wirbelwind oder ein Tornado an Freude. Das hätte niemand zu mir gesagt vor 5, 6, 7 Jahren.
0: Ja, ganz andere Energie einfach, ne?
1: So, und wir brauchen nicht mehr machen, tun, verändern, Konzepte lernen, irgendwas tun, sondern wir brauchen mehr Selbstausdruck und Selbsterfahrung. So, du bist vielleicht nicht dysreguliert oder dein Nervensystem ist vielleicht nicht dysreguliert, sondern dein System ist unterausgedrückt. So, es braucht mehr Ausdruck und mehr Akzeptanz dafür und Unverschämtheit dafür, sodass Menschen sich auch mal in der Öffentlichkeit oder in dritten Räumen ausdrücken.
0: Also das beobachte ich auch vor allem bei männlichen Bekannten oder Freunden, dass da viel über das Smartphone oder über Technik funktioniert so. Und wenn du jetzt über Selbstausdruck sprichst, ich studiere ja gerade soziale Arbeit, wir haben so das Thema ästhetische Bildung. Und da geht es eben auch dann viel um dieses, was mit den Händen einfach zu schaffen und gegebenenfalls eben auch draußen zu sein, in der Natur mal was zu erfahren, sich Eindrücke zu holen für seine Kreativität etc. Und bei Selbstausdruck, finde ich, hat auch, da geht es viel darum, finde ich, sich auch wieder mit so der Natur zu verbinden oder eben auch was Kreatives zu schaffen mit den Händen. Was sagst du denn zu dieser Handy-Generation und zu diesem, ich sitze so viel vorm Smartphone oder vor Laptop und muss da irgendwelche Dinge reißen? So?
1: Ist immer ganz witzig, weil ich ja Teil davon bin, genauso,
0: klar, ich
1: genauso
0: auch,
1: wie du.
0: Also um Gottes Willen.
1: Und gleichzeitig verurteile ich mich und andere oder beschäme andere wieder, wenn sie meiner Meinung nach zu viel am Handy hängen und ja in mir genauso. Und vielleicht ist das auch wieder so ein Aufhänger, dieses, boah, wofür schäme ich mich am meisten, wo taucht am meisten Scham auf? Naja, wenn ich übermäßig am Handy oder Laptop oder sonst was hänge und konsumiere. Und ich merke es jedes Mal wieder, ich war jetzt 3 Tage offline, weil Freunde mich besucht haben und es ist so ein anderes Lebensgefühl. Die Tage sind auf einmal so lang. Ich bin nachmittags so, boah, wie lange ist denn der Tag noch? Ich hab viel mehr Energie auch und viel mehr Freiheit. Oder es ist einfach so, es ist so natürlich für uns, in der Natur zu sein. So aufs Fahrrad zu schwingen, klar, wenn gutes Wetter ist, Sonne aktiviert natürlich noch mehr. Irgendwie im Wasser sein, irgendwie Natur berühren. Ne? Und da gibt es ja so viele tolle Sachen, auch die irgendwie, sei es ein Buch lesen, weil du es wirklich halten kannst. Sei es Stricken ist jetzt, glaube ich, wieder in oder Häkeln oder sowas, finde ich auch sau cool. Sei es irgendwie so im Barfuß gehen. Ich bin totaler Verfechter von Barfuß gehen und einmal so den Körper rausbringen in die Natur und ihn wirklich wieder erfahren und erspüren. Weil ja, wir brauchen den Bildschirm, wir brauchen das Handy, das wird nicht mehr weggehen. Und gleichzeitig können wir lernen, damit nachhaltig umzugehen. Und wenn es für unsere Generation schon so schwer ist, ich sehe es an meiner Mom und allen Älteren, so Boomern, wie man so schon sagt, die tun sich noch schwerer damit. So, für die ist es so, die haben alle Zeit der Welt gefühlt und hängen nur davor.
0: Ja.
1: Hart gesagt.
0: Ja. Was du gerade eben noch, also 2 Sachen wollte ich dazu sagen. Einmal dieses Thema mit der Zeit, dass die sich auch verändert, wenn, also je nachdem, ob wir jetzt uns ja an einem Ort befinden oder ob wir an mehreren Orten sind. Also dieser Wechsel von Lokalität, der macht ganz viel mit dem, inwieweit man so ein Zeitgefühl wirklich oder wie man Zeit erfährt. Das wollte ich einmal noch dazu sagen, auch um sich selber vielleicht mal ein bisschen dabei zu beobachten, okay, weil man ja auch manchmal sagt, okay, ich habe jetzt 3 Stunden mit jemandem gesprochen und die Zeit verging wie im Fluge. Das hat eben auch was damit zu tun, dass man sich dann an einem Ort befunden hat. Wenn man den Ort gewechselt hätte, würde die Zeit sich nochmal wieder anders anfühlen. Das wollte ich einmal dazu sagen. Und dann hattest du was gesagt, und zwar, dass die Scham für dich auch ein Punkt ist, wo, ja, oder dass dieser Konsum zum Beispiel ein Punkt ist, der in dir Scham auslösen kann. Aber ich glaube, dass es auch immer total viel damit zu tun hat, was die Intention der Kritik ist, sage ich jetzt mal, ne? Also bei mir kommt das sehr, sehr viel darauf an, ob ich mich schäme für etwas, ob jemand das gut meint oder mich wirklich in meinem Sein angreift oder eben nur eine Aktion. Also wenn es um Handlungen geht, ist mir das eigentlich, trifft mich das nicht so. Wenn es aber um mich als Person geht, wie ich bin und wie ich mich definiere, was meine Identität angeht, so, dann ist es für mich kritischer. Hast du da, jetzt bist du leider wieder nicht zu sehen, aber das macht ja nichts, das ist ja ein Radio hier. Hast du da an der Stelle eine Brücke, was du immer wieder auch erlebst, vielleicht bei deinen Klientinnen? Also was das angeht, wann Scham erlebt wird, ob das da auch getrennt wird von den Handlungen oder ob das manche Menschen, weil sie vielleicht sich in ihrem Selbstwert oder in ihrem Ich bin falsch so sehr dann mit diesem Glaubenssatz identifiziert sind, dass sie das nicht trennen können.
1: Dass es dich erwischt, dass es irgendwas das auslöst, ist ein Beweis dafür, dass du irgendwann mal dafür beschämt wurdest. Und Handlungen oder also Schuld, so wie ich das gelernt habe und wie ich es auch für mich erfahren habe, ist Schuld sagt, okay, ich habe gerade was Falsches getan. Ich habe jemanden geschlagen, ich habe einen Apfel geklaut, ich habe was Falsches getan. Scham ist, ich bin falsch.
0: Ja.
1: Und das ist für mich die Unterscheidung. Deswegen ist Scham auch nochmal viel, viel härter, viel wichtiger, weil Scham einfach sagt, ich als Wesen bin falsch und Schuld sagt, hey, ich habe was Falsches getan. Dementsprechend, ja, meine Handlungen, ne, ist nicht so schlimm, aber wenn ich Scham erfahre von innen oder von außen und jemand zu mir sagt, hey, das ist falsch, oder innen drin zu mir sagt, hey, du bist jetzt falsch, das sind zwei unterschiedliche Dinge.
0: Ja, okay. Verstehe
1: Und
0: ich.
1: den Satz, den ich gerade gesagt habe, fand ich sehr, sehr gut mit, wenn du merkst, dass es in dir was auslöst, dass es unangenehm ist, dass du vielleicht wegrennen willst, dass du, je nachdem, ne, was ist deine Überlebensstrategie, dass du essen willst, dass du konsumieren willst, dass du Sex willst, dass du, keine Ahnung, laufen gehen willst, dass du arbeiten willst, so, ah, dann hat es anscheinend was in dir ausgelöst, dann ist das für mich eine Eingangstür zu etwas zu dir. So
0: Ja.
1: Emotionen, Trigger sind für mich immer Einladungen. Manchmal angenehmere Einladungen, oft mal nicht so angenehme Einladungen zu uns selbst.
0: Ja. Ja, okay. Verstehe ich. Verstehe ich. Was würdest du denn sagen, was ist jetzt heute so deine Zielgruppe? Hat sich daran was getan?
1: Ja, auf jeden Fall. Ich arbeite mit allen Menschen zusammen. Ich wollte gerade sagen, Frauen und Männern, aber allen Menschen, weil ich einfach diese Arbeit so wichtig finde, dass ich es nicht nur Männern vorbehalten will. Klar, ich selbst bin als Mann aufgewachsen, erzogen worden und konnte es noch mehr nachempfinden. Ich habe aber mittlerweile auch so viele Frauen, mit denen ich zusammenarbeite, was auch super, super schön und wunderschön ist. Und ich mache immer noch ab und zu meine Männerkreise und hier und da. Aber es ist so, ich will einfach mit allen Menschen zusammenarbeiten. Und jetzt droppe ich es, auch wenn ich Angst dabei fühle. Und in Zukunft so, ich nenne das School of Shame bauen, wo wirklich sowohl online als auch offline hunderte, tausend Leute zusammenkommen, wo es wöchentliche Calls gibt, wo die so gegenseitig sich austauschen können, wo sie Tools und Ressourcen kriegen und einfach das kreieren für jeden und nicht irgendwie exklusiv sein oder jetzt da raus tun sollen. Nee, wirklich für jeden, der das braucht und der das fühlt, weil ich hätte das gebraucht, mein Vater hätte das gebraucht. Ja.
0: Ja. Erlebst du denn heutzutage auch, dass sich das die Menschen holen? Oder also ich finde, so vor 5 Jahren vielleicht hatte so die Persönlichkeitsentwicklungsbubble ja so einen Boom plötzlich, weil da alle plötzlich Coaches waren. Ja, also da ist ja ganz viel aus dem Boden gestampft worden. Da fing ja so ein breiteres Bewusstsein an, sage ich mal. Also da hat man schon ganz, ganz oft Menschen getroffen, die sich so mit dem Thema Persönlichkeitsentwicklung auseinandergesetzt haben. Ich habe das Gefühl, dass sich immer noch total viele Menschen auch damit auseinandersetzen, aber das kann ja auch meine Bubble sein. Ich meine natürlich, wenn ich dich jetzt frage, kann es auch deine Bubble sein. Aber was ist denn so dein Eindruck von der Entwicklung, die sich das jetzt so bahnt alles? Also ja, was
1: Ich
0: sagst du
1: glaube
0: dazu?
1: allgemein, dass das Bewusstsein steigt, auch nach dem Konzept von Spiral Dynamics. Ich weiß nicht, ob du das kennst, aber so nach diesem Konzept, was ich super schön finde, steigt halt das Bewusstsein immer mehr, das allgemeine Bewusstsein. Und deswegen, das nehme ich auch wahr. Was ich auch für mich wahrnehme, ist, dass wir Symptombehandlung betreiben. Ich weiß nicht, ob wir mehr oder weniger Symptombehandlung betreiben, aber andere Symptombehandlung. Und dass wir immer noch versuchen, Symptome zu behandeln, aber nicht an die Ursache gehen, weil es wehtun könnte, weil es irgendwo im Schatten vergraben liegt, weil da so viel Scham drauf ist. Und das nervt mich.
0: Ja.
1: Das nervt mich bei mir selbst und das nervt mich bei anderen. Und sehr so viel intellektualisieren und mit dem Kopf irgendwie rationalisieren und verstehen wollen. Und da, ich merke, wie ich so richtig mich wütend dabei fühle, weil ich den Menschen am liebsten sagen würde, weil ich es auch gebraucht hätte, so, ey, komm mal in deinen Körper.
0: Ja, das kann ich verstehen. Hast du ein Beispiel nochmal dafür vielleicht? Weil meiner Meinung nach, wir können von außen oft bei Menschen etwas erkennen, was die für sich selber nicht erkennen. Und meiner Meinung nach ist es so, dass diese Menschen einfach dann auch noch nicht bereit dafür sind, tiefer zu gehen. Also, dass das Symptom behandelt wird nur, weil die Menschen das noch nicht, weil die noch nicht an dem Punkt sind, wo es tiefer gehen könnte.
1: Solange
0: Ja,
1: es
0: was
1: nicht
0: sagst
1: sicher
0: du?
1: ist oder der Leidensdruck nicht groß genug ist, so ist es ja bei mir und auch bei allen anderen Menschen, werden wir es

0: Ding da und was gibt es noch für tolle Worte? Trauma ist sowieso ein schönes Wort, ne? Regulation, diese ganzen Worte einfach mal weglassen und schauen, okay, wie sieht denn das aus? Wie fühlt sich das an? Was bewegt es in mir?
1: Ja, und was kann ich über mich lernen, so, ne? Einfach sich auch mal die richtigen Fragen zu stellen dann an der Stelle. Also nicht, da ist schon wieder richtig und falsch, ist schon, also ich finde, man, ja, Worte helfen, aber die können eben auch eine Blockade sein, gerade wenn einfach dann so viel weggedrückt wird damit oder das einfach in so einen Mantel gepackt wird, ohne dann wirklich den mal zu lüften und da mal drunter zu schauen. Ne? Also es ist einfach komplex, denke ich. Und es geht da viel darum, ums Verstehen und hat man eine gute, verständliche Kommunikation, wo wir wissen, wenn wir miteinander sprechen, reden beide auch ungefähr über das Gleiche. Ne? Ja. Was würdest du denn sagen, wo kann man dich finden? Wenn man jetzt sagt, okay, Scham ist auf jeden Fall ein Thema und ich möchte mich damit näher beschäftigen.
0: Am liebsten und am besten auf Instagram, franz.unverschämt, weil ich da am aktivsten bin mit Stories, mit Content, der dir helfen soll, überhaupt mal das Bewusstsein dafür zu entwickeln. Und da kannst du mich auch am besten erreichen.
1: Alles klar, dann vielen lieben Dank, dass du da warst.
0: Danke dir.
1: So, das war's auch schon wieder mit diesem kleinen, wunderbaren Interview hier mit dem lieben Franz. Vielen lieben Dank, dass ihr dabei wart. Aber schaltet bitte noch nicht ab, denn jetzt geht's gleich nochmal weiter in eine kurze Sequenz. Eine Meditation hat nämlich der liebe Franz für euch vorbereitet. Und da könnt ihr nochmal 5 bis 10 Minuten ein bisschen in euch schauen und euch mit euch selbst beschäftigen und auch entspannen. Deswegen nehmt euch gerne noch mal ganz kurz die Zeit dieses Songs, um euch vorzubereiten, um euch zurückzuziehen in eine ruhige Ecke und dann gleich ganz viel Spaß bei der Meditation mit dem lieben Franz.

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Willkommen zu deiner Grounding-Meditation. Mach's dir gemütlich im Sitzen, entweder auf einem Stuhl, auf einem Kissen, auf der Couch, im Schneidersitz, so wie es für dich gerade am einfachsten ist. Und dann reib einmal deine Hände aneinander, sodass sie schön warm werden. Noch ein bisschen schneller, ein bisschen fester, Wärme erzeugen. Sehr schön. Und dann leg sie auf deinen Oberschenkel ab. Und lass uns gemeinsam starten mit ein paar Atemzügen. Lass dafür die Luft aus deinen Lungen raus. Atme tief ein in den Bauch, egal ob Mund oder Nase. Und aus mit einem Geräusch. Nochmal tief ein. Halt oben kurz die Luft an. Für 3, 2, 1. Und lass los. Und dann lass uns den tiefsten Atemzug nehmen, den du bis jetzt heute genommen hast. Tief ein in den Bauch und dann ins Herz und halt oben die Luft an. Halten, halten. Und auf mein Zeichen lade ich dich ein, den überspitztesten Seufzer loszulassen, den du dir vorstellen kannst. Wie als würdest du nach einem langen Tag auf die Couch oder ins Bett fallen. Atme nochmal ein bisschen nach. 3, 2, 1. Dann lass deinen Atem wieder zu seinem natürlichen Fluss kommen. Bring deine Aufmerksamkeit einmal zu deinen Füßen, die den Boden berühren oder Teile von ihnen. Schau mal, wie sich das anspürt gerade. Vielleicht hast du Socken an, vielleicht bist du barfuß. Ist der Boden hart oder weich, warm oder kalt? Und dann frag dich, wie ist es gerade, ich zu sein? Gerade in diesem Moment. Vielleicht fühlst du dich gelassen, freudig. Vielleicht fühlst du dich auch unruhig, gestresst. Und wie merke ich in meinem Körper, dass ich mich gerade so fühle? Woran erkenne ich, dass ich mich unruhig, gestresst, fröhlich, gelassen fühle? Womit du auch immer gerade da bist in deinem Körper?

kann ich eine Spannung oder Entspannung in irgendeinem Körperteil, in irgendeinem Ort in meinem Körper entdecken,

Dann frag dich, egal was gerade da ist, wenn da Ruhe, Gelassenheit, Freude da ist, darf das gerade da sein? Kann ich das erlauben? Wenn du merkst, dass es dir schwerfällt, dass es so ein Erzwungenes ist, so ein, ja, ich muss es ja akzeptieren, dann frag dich gern, kann ich den Widerstand dazu gerade akzeptieren, dass ich es nicht akzeptieren kann, dass ich es nicht erlauben kann. Besonders, wenn du dich gerade unruhig, gestresst oder vielleicht sogar taub, eingefroren fühlst. Und atme nochmal tief ein und aus. Nochmal einen tiefen Atemzug in diese Stelle in deinem Körper.

Kannst du gerade dich selbst entspannen lassen? Kannst du dir erlauben, in das zu entspannen, was gerade da ist? Auch wenn da Widerstand ist. Wenn du es nicht akzeptieren kannst. Kannst du gerade einfach nur mit dem da sein, was schon da ist? Das, was du in deinem Körper spüren kannst, die Gedanken, die da sind, ja, die Anspannung oder Entspannung. Kannst du deinen Atem so fließen lassen, wie er gerade fließen möchte?

Und ich lade dich ein, diese Frage mit in deinen restlichen Tag zu nehmen, deinen Körper noch einmal aufzuwecken mit ein paar tiefen Atemzügen.

0: Yes.
1: Schöne Jingle zu unserer Sendung.
2: Jukebox.
1: Am vierten Mittwoch im Mai. Und zwar hier im Studio sind
2: Dagmar,
3: Frankie
1: und Thomas. Und wir haben das heute als Aufnahme, müssen wir sagen.
2: Genau, heute könnt ihr nicht anrufen.
1: Ihr könnt nicht anrufen, denn ich bin gerade im Urlaub. Ich bin in fast Berlin-Potsdam, nämlich genau genommen. Aber trotzdem haben wir eine Sendung vorbereitet.
2: Genau, mit dir, weil wir beiden sind technisch noch nicht so schlau. Wir müssen noch ein bisschen üben.
3: Und das wollten wir euch dann doch nicht zumuten, deswegen heute aus der Konserve hier.
1: Ja, wir haben mal wieder schöne Songs mitgenommen, haben das alles vorbereitet, aber wir fangen mal an. Was haben wir denn noch für Themen aus den 70ern und 80ern?
3: Ja gut, ich habe mittlerweile einen neuen Zettel erstellt, also... Und da habe ich wieder einen bunten Strauß mitgebracht hier. Und zwar fangen wir mal an. Was in den 70ern aufkam, war die anti-autoritäre Erziehung.
2: Ach du liebe Zeit.
3: Ja, da haben die Eltern sich ja wirklich bemüht, den Kids mal zuzuhören, mit denen mal in Diskussionsrunden zu gehen, vielleicht auch mal die Prügelstrafe auszusetzen, die ja früher, man lacht jetzt darüber, aber die ja früher mal gang und gäbe war.
2: Oh ja, in der Schule.
3: Wenn man sich jetzt ganz, ganz weit zurück erinnert, da wurden die Eltern sogar gesiezt in ganz weiter Vergangenheit. Und von daher war das schon mal ein revolutionärer Sprung in diese anti-autoritäre Erziehung zu gehen.
2: Aber weißt du, Frankie, bei uns war das in der Grundschule sogar noch so, dass die Jungs, wenn die ihre Schularbeiten nicht hatten oder wenn die geschwänzt haben und das kam raus, dann kam der Lehrer mit dem Rohrstock und dann gab es auf dem Hintern. Also ich fand das gruselig. Ja, einer hat auch auf die Finger bei den Mädchen gehauen. Also das fand ich ganz, ganz schlimm. Und ich bin froh, dass es das heute nicht mehr gibt.
1: Ja. Nee. Also mein Vater konnte noch berichten, also es ist jetzt auch davor, das ist dann 50er, dass da auf die Finger, ne?
2: Ja, Finger ja, aber die Jungs mussten sich bücken und dann ging das los. Meistens hatten die dann Lederhosen an und die wussten schon, was auf sie zukam. Oh, und dann gab es hinten auch noch Zeitungspapier, das war auch noch. Aber das werde ich nie vergessen. Also das war in der Grundschule wirklich so. Und da waren einige Kadetten, die hatten keinen Bock auf Schule und auch keine Lust, die Schularbeiten zu machen. Und dann hieß das immer... komm mal nach vorne. Und dann wurde der Rohrstock genommen und dann gab es hinten auf dem Hintern. Ja. Ich finde das ganz, ganz schlimm. Ehrlich. Das
1: ist auch zum Glück alles vorbei.
2: Das ist zum Glück vorbei.
3: Okay, da kann ich mich jetzt in meiner Schulzeit nicht mehr...
2: Also Frankie,
3: bei mir auch nicht. Also Frankie, da war jetzt nichts. Also wahrscheinlich bist du in der falschen Schule gewesen.
2: Nein, ich war in der Oberschule.
3: Oder Lehrer oder Lehrerin haben noch nichts von der anti-autoritären Erziehung gehört.
2: Genau. Haben sie damals auch nicht. Absolut nicht. Wir hatten so einen ganz alten Lehrer, der war dafür richtig bekannt, dass der dauernd den Rohrstock rausholte. Also das war schon, also ich habe als Mädchen zum Glück nie was gekriegt. Ich war ja auch immer artig, aber die Jungs, die waren schon echt manchmal ordentlich dran.
3: Das Einzige, was bei uns manchmal war, dass er mit Kreide geworfen hat, so
2: ja,
3: nach dem Motto,
2: genau.
3: Hallo wach hier, ja. Mhm. Aber das war es dann auch schon. Also da bin ich wirklich ganz gut davon gekommen, glaube ich, wenn ich das so höre jetzt gerade. Denn was ich so damals in der Schule getrieben hatte, ich glaube, ich wäre der beste Kunde dann gewesen.
2: Du warst nicht in der Uckerschule, also da hättest du wahrscheinlich auch dann dran glauben müssen, Frankie.
1: Bei uns war höchstens vor die Tür gehen, das war so eine Strafmaßnahme.
2: Ja, das haben wir auch, das musste ich auch ein paar Mal im Handarbeitsunterricht.
1: Ach.
2: Ja. Im Handarbeitsunterricht bin ich manchmal rausgeflogen.
3: Artig. Und Ecke stehen, das kenne ich auch noch.
2: Ja, nee, das habe ich nicht, aber ich musste im Handarbeitsunterricht habe ich bei der Nähmaschine immer dieses komische Drückerfüßchen fallen lassen und das klackte immer. Und wir waren ja eine reine Mädchenschule und dann drehte die Handarbeitslehrerin durch und sagte immer, Dagmarius, du gehst jetzt mal vor die Tür. Die hat mich immer Dagmarius genannt, weil ich kein Mädchen war in ihren Augen. So, ich habe immer nur dummes Zeug gemacht. Und dann hatte ich den einen Tag, bin ich rausgeflogen und unser Handarbeitsraum hatte zwei Räume, also zwei Türen. Und dann bin ich rausgegangen und abgehauen, weil ich keine Lust hatte, vor der Tür zu stehen. Und dann haben sie mich nachher gesucht. Hey, das war wirklich... Und dann musste meine Mutter in der Schule antreten. Weil ja, ich so frech war.
3: Ich glaube, über unsere Schulabenteuer könnten wir eine Sondersendung machen.
2: Ja, lieber nicht.
1: Also
2: lieber
1: nicht. Ich war ein ganz artiger.
2: Du?
1: Ja.
2: Na, das sagst du nur so.
1: Nee, das war tatsächlich so. Einmal bin ich mitgerissen worden. Da hat einer mich immer angesappelt und dann habe ich auch gesappelt irgendwie, weil mich das gestört hat. Und pups, mussten wir beide nachsitzen.
2: Also nachsitzen durfte ich auch. Oder wenn ich im Schulgarten Äpfel von den Bäumen geklaut habe, weil ich da hochgeklettert bin und das Klingeln nicht gehört habe, dass wir wieder in die Stunde mussten. Osten, dann durfte ich auch antreten. Was hast du auf dem Apfelbaum zu suchen? Ja, Äpfel essen.
3: Ja, ja doch, das kenne ich auch noch. Da musste ich mir einen Vortrag anhören vom Lehrer, was denn nun Mundraub wäre. Das Wort kannte ich vorher gar nicht.
1: Gut. Aber habt ihr denn jetzt antiautoritäre Erziehung selber erfahren? Also,
3: ja, also ich muss sagen, Ansätze waren vorhanden, also ich bin nie richtig streng erzogen worden, das muss ich dazu sagen, aber es waren Ansätze vorhanden, auch in den Dialog zu kommen, also was ja auch so ein bisschen angedacht war, einfach zu sprechen, und man hat schon gemerkt, generell damals in unserer Kindheit, man hatte mehr Freiheit irgendwo, und mit Freiheit meine ich jetzt gar nicht mal, klar gab es Uhrzeiten, wo man zu Hause sein musste oder so, aber die ganze Welt war einfach freier, man brauchte nicht so viel Ängste haben, der Verkehr war lange nicht so dicht wie jetzt und. Ne?
2: Ja, wir sind ja nur draußen gewesen. Also das gab es ja gar nicht anders. Draußen, diese ganzen Spiele, die wir gemacht haben früher, das war völlig normal. Und heute sitzen die Kinder drin vom Computer. Hatten wir ja alles nicht.
3: Und so war Handy. Und sowas wie Elterntaxi gab es damals gar nicht.
2: Nee, wir sind zu Fuß zur Schule gegangen.
3: Und ich meine, das war ja auch das Gute. Unser Umkreis war ja relativ gering, kann man sagen. Sagen wir mal so 10 Minuten Umkreis, also von der Zeit her, wo jeder jeden irgendwo kannte. Ja. Wenn man irgendwo in so einen Tante-Emma-Laden gegangen ist, da wurde man mit Namen begrüßt und alles. Da war irgendwo, die Freiheit war doch eine andere. Ne?
2: Ja, das stimmt. Da hast du recht.
1: Ich kam ja nur vom Dorf und da war Dorf, mehr ist nicht, ne? Viel, viel weiter war nicht. Also, ja, Schulbus, also da konnte auch nicht viel passieren.
2: Also ich war auf dem Exer. Ich bin auf dem Exer groß geworden, auf dem berüchtigten Exer, Frankie.
3: Ja.
2: Da war immer was los.
3: Sag mir was.
2: Das sagt dir was, ne? Und wenn der Exer dann gekämpft hat gegen Wittorf oder so, da flogen die Fetzen. Also, aber das war nicht so wie heute. Das war, da haben sie sich geprügelt und dann war wieder gut.
3: Ja, und das wird damals in der Zeit davor fing das auch schon an. Einfelde und Hungendorf war so ein ähnliches Verhältnis.
2: Mhm. Stimmt.
1: Ja. Es gab mal mein Dorf Süd und Nord, da gab es auch manchmal so ein bisschen was, aber nicht großartig. Na, so, erstes Lied?
2: Genau, das erste.
1: Ja, du bist dran.
2: Genau, das erste Lied ist von Pussycat von 1976, Mississippi.
1: Geht los.

0: heute mal die Jukebox nicht
1: ohne
0: live.
1: Ohne Anrufer.
0: Ohne Anrufer. Ihr könnt leider nicht, aber im Juni wird es wieder möglich sein.
2: Ja, genau. Und wenn nicht anders, könnt ihr uns auch mal eine E-Mail schicken.
0: Geht auch.
2: Geht auch.
0: Genau.
2: Mit Anregungen, vielleicht auch Musikwünschen.
1: Genau, dann sag mal die E-Mail-Adresse. Ich weiß sie nicht.
0: Ja,
1: nicht
0: man
1: aus dem Kopf.
0: Kann schicken info@freiesradio-nms.de. Ist eine Möglichkeit.
1: Genau, wenn ihr mal Anregungen habt oder Fragen, dann schreibt uns gerne.
0: Genau. Jukebox als Stichwort und dann kommt das bei uns an. Frankie. Also, wir hören gerade immer das Klingeln, ne? Da kamst du mit rein, Dagmar. Es klingelt in Neumünster manchmal so
1: genau,
0: ganz
1: genau, der Eiswagen ist wieder unterwegs.
0: Ja.
1: Zumindest bei uns in der Ecke. Ich weiß nicht, wie das bei euch ist. Aber das erinnert so an früher, als der Eiswagen kam.
2: Ja, die feiern derzeit so ein kleines Comeback. Also ich habe es in anderen Orten auch schon gesehen, dass da wieder so kleine Eismobile fahren. Sehr unterschiedlich, manchmal eben in Form von so einem kleinen LKW oder so einem Kleintransporter. Manchmal aber auch mit Fahrrad oder mit einem Moped davor.
1: Das hatten wir
2: also,
1: früher.
2: Da gibt es schon verschiedene Varianten. Und oftmals haben die auch unterschiedliche Erkennungsmelodien. So war es früher ja auch. Man hörte anhand der Melodie schon, welcher Eiswagen jetzt kommen würde.
0: Also wir hatten auf dem Dorf tatsächlich auch einen, das war bei den 80ern dann tatsächlich. Mhm. Pinocchio aus Rheinfeld kam da immer durchgefahren. Und das war immer so abends 20 Uhr, 20.30 Uhr in den Sommerferien immer beliebt. Mhm. Und so. Da haben wir schon gewartet, immer mit Geld, ne? Und dann.
1: Ja, das war toll. Und dann überleg mal, was früher eine Kugel gekostet hat. 10 Pfennig. 10 Pfennig eine Kugel Eis. Also jedenfalls in meiner Kinderzeit.
0: Ja, bei mir waren es nachher schon 50 Pfennig.
1: Ja, guck mal, du bist ja auch wesentlich jünger als wir.
2: Ja, yeah. Aber wohlgemerkt Pfennig.
0: Also Pfennig.
2: Wir reden noch nicht von Cent oder Euros hier.
0: Wo sind wir jetzt bei 1 Euro?
1: Was kostet jetzt eine?
2: 1,80.
0: 1,80. Ne?
1: 1,80.
0: Ja.
1: Ey, ja. Da kannst du schon eine ganze Packung verkaufen bei Aldi. Jetzt machen wir hier Schleichwerbung.
2: Ja, man muss jetzt fairerweise sagen, die Kugeln sind auch etwas größer geworden, aber nicht gerechtfertigt gegenüber den Preisen von früher.
0: Ja, schon Wahnsinn. Gut, die Energiepreise sind ja auch gestiegen.
1: Genau, ist ja alles teurer geworden.
0: Muss man Eis ganz schnell machen. Nicht lange lagern.
1: Nee, genau. Und schnell essen.
0: Aber das war jetzt nicht das Thema. Das war jetzt gerade kurz aufgekommen, als wir reinkamen.
2: Ne? Das Spontane ist immer gut. Und ich meine, Eis geht immer.
0: Eis geht immer.
2: Wir haben jetzt leider keins hier zur Hand.
0: Nee. Von daher. Was haben wir hier? Wir haben hier irgendwie Kreation. Irgendwas war hier. Nee, das hat Simon schon mitgenommen.
1: Der isst alles.
0: Nein. Simon hat gleich Besuch. So. Aber du hast ein anderes Thema hier.
2: Was wir sind immer noch in den 70ern. Und zwar 1975. Da gab es ein historisches Ereignis. Jetzt könnt ihr alle mal kurz in euch gehen, was da passiert ist.
0: Ich war 4 Jahre alt.
2: Ja, guck mal, das ist schon mal ein Argument, denn bist du sogar davon betroffen, von diesem Ereignis. Und zwar geht es darum, 1975 wurde das Kindergeld in Deutschland eingeführt.
0: So spät?
2: Was heute selbstverständlich ist, wurde 1975 eingeführt und es startete mit 50 D-Mark.
1: War das nicht schon früher? Bist du ganz sicher? War das 1975?
2: Also ich habe das recherchiert. Also es könnte angehen, dass wenn da mehrere Kinder waren, dass es eventuell schon früher das Kindergeld gab. Aber das erste Kind hat auf alle Fälle ab 1975 erst Kindergeld bekommen.
0: Aha. 50 Mark.
1: Also denn ich meine, wir waren ja 5 Kinder bei uns zu Hause, dass mein Vater immer sagte, wir kriegen Kindergeld.
2: Ja, man nimmt das jetzt mittlerweile ja so als selbstverständlich hin, aber so ganz, ganz lang ist es noch nicht her. Ne?
0: Weiß jemand, wie viel es heute ist?
1: Nee, keine Ahnung.
0: Es ist ja wieder alle Kinder gleich. Also es war ja mal erste, zweite und das dritte war mehr. Und irgendwie, ich glaube, gab es noch eine dritte Stufe, weiß ich nicht. 255 sind wir.
1: 255? Ja. Ja, guck mal, das lohnt sich ja nochmal Kinder zu kriegen.
2: Und das sind Euro.
1: Vielleicht sollten wir nochmal
2: Kinder kriegen.
1: Also wollen wir nochmal Kinder kriegen, oder wie?
2: Nee.
1: Wenn du 10 Stück hast, lohnt sich's.
2: Das ist ja mal das, was du gerade anschneidest. Damit, glaube ich, mussten wir uns als Eltern alle mal auseinandersetzen. Wenn das dann hieß, ja, das gibt's jetzt nicht oder das gibt's nicht. Ja, ihr kriegt doch Kindergeld für uns. So. Und dann habe ich da mal mir den Spaß und die Zeit genommen, das mal aufgerechnet, was so ein Kind halbwegs kostet da.
0: Und dann hast du die Hand aufgemacht, ne?
2: Und dann habe ich, genau, mit anderen Worten, hatte ich in der einen Hand einen Zettel, wo meine Auflistung stand und die andere Hand habe ich geöffnet, so wie du das Treffen beschrieben hast. Und da gab es dann wirklich lange Gesichter. Oh ja, ja, ja. wird leider nicht immer so gesehen.
1: Das Leben aber überleg ist teuer. Mal, 50 Mark Kindergeld. Das ist ja, gut, damals war alles viel günstiger. Da, wenn ich überlege, was damals eine Wohnung gekostet hat, also das kannst du ja heute überhaupt nicht mehr vergleichen.
2: Nein, und andere.
0: Aber 50 Mark waren damals aber auch viel. Ja, 75, war auch viel. Ne? Mhm. Das kannst du heute locker mit einem 100er,
1: naja,
0: weil noch mehr, ne?
1: Ja.
0: Vergleichen.
1: Die und Zeiten haben sich ja geändert. Also
2: und andererseits gibt es natürlich auch viele Länder, wo es immer noch überhaupt kein Kindergeld gibt.
0: International kenne ich mich nicht aus, muss ich gestehen.
1: Nee, ich auch
2: also,
1: nicht.
2: Das ist nicht generell verankert. Also da gehören wir zu den Glücklichen, die auch noch relativ viel kriegen. Das wissen, glaube ich, auch viele Leute zu schätzen. Ich will jetzt nicht näher drauf eingehen. Aber von daher, ich glaube schon, dass das für einige eine erträgliche Quelle ist. Und,
0: aber es sollte nicht da unbedingt der Anlass sein, ne?
2: Nein, definitiv nicht. Also man sollte das schon genau dafür verwenden, wo es für gedacht ist.
0: Jawohl. So, nächstes Lied. Jetzt bin ich so mal dran, ne? Come Back and Stay, Paul Young.

0: Aus dem Jahre 1980, Paul Young, Come Back and Stay. Ihr seid in der Jukebox bei
1: Dagmar,
2: Frankie
0: und Thomas. Leider heute keine Anrufmöglichkeit für euch da draußen, aber im Juni geht's wieder weiter.
1: Damit. Come back and stay.
0: Genau.
1: Passt zu dir.
0: Das passt, ne? Dann könnt ihr im Juni wiederkommen und dann dürft ihr bei uns bleiben, wenn ihr anruft und dann könnt ihr ein bisschen erzählen. So, Kindergeld. Gibt's auch irgendwie Erwachsenengeld oder andere Gelder?
2: Nee, damit
0: Förderberechtigung.
2: Ja gut, Förderberechtigung gibt es natürlich in verschiedenen Bereichen schon. Wo man, ob man nun berechtigt ist oder nicht, muss man natürlich erstmal nachweisen.
0: In den 70ern entstanden.
2: Ja, also da war der Ursprung.
0: Kindergeld haben wir durch. Haben wir eben noch ein bisschen in der Pause drüber gesprochen, dass das ganz schön hochgegangen ist und ja, dass es manchmal Ungerechtigkeiten gibt und andere Geschichten. Aber grundsätzlich ist es gut, ne?
2: Grundsätzlich ist es gut, weil gerade junge Familien haben dann ein gewisses Startkapital, was sie wirklich direkt in den Kindern investieren können und dass sie die auch, dass sie vernünftig aufwachsen und alles, wenn es ordnungsgemäß dann auch da landet, dann ist alles okay. Dann ist das wirklich eine schöne Sache, ja.
0: Ja. So. Was hast du noch auf deiner überarbeiteten Liste?
2: Ja, ich bin ja nach wie vor in den 70ern unterwegs. Das war nun mein Lieblingsjahrzehnt. Und von daher wurde unsere Gesellschaft in den 70er Jahren, fing das auch an, dass wir einfach multikulturell wurden. Da kamen sozusagen die ersten, man nannte das damals so Gastarbeiter, mit dem Wort kann ich mich nicht so ganz anfreunden. Aber letztendlich war es ja so, dass wir Deutschen, da muss man ja auch selbstkritisch sein, also ich persönlich jetzt nicht, aber so allgemein unsere Gesellschaft, dass zum Beispiel für die Müllabfuhr oder solche Jobs, die keiner so gerne machen wollte, einfach im Ausland mal angefragt wurde, ob da Arbeitskräfte vorhanden wären. Und die kamen dann letztendlich auch. Und das hat eine gewisse Zeit gedauert, bis sie dann eingebürgert waren. Und im Nachgang hat das, glaube ich, teilweise besser funktioniert als in der heutigen Zeit, wenn wir jetzt, sag ich mal, mit Flüchtlingen, die jetzt nach Deutschland kommen oder so, tun wir uns, glaube ich, schwerer wie damals in den 70ern mit den Gastarbeitern.
1: Aber waren die Gastarbeiter nicht schon in den 60ern hier?
0: Ja, es fing schon früher an. Ne?
2: Ja,
1: ich meine das auch.
2: Da war natürlich so ein bisschen, auch durch die Nachkriegszeit waren auch viele Polen und also Osteuropäer hier noch, die hier verblieben waren, die dann, aber so eigentlich, der Kern fing in den 70ern an.
1: Also in den 50er Jahren fing das Ganze an. Da haben, ich meine, Deutschland da Abkommen geschlossen, damit aus der Türkei Leute hier arbeiten können. Ja. Und das war Mitte der 50er.
0: Wegen Jobwunder, ne?
1: Ja,
0: die
1: genau.
0: Die musste produziert werden.
1: Mhm. Und die ersten kamen aus Italien. Und dann kamen nachher welche aus der Türkei.
2: Ja, die Italiener sind ja nach wie vor immer noch sehr aktiv mit den Eisdielen, wo wir schon drüber gesprochen haben.
1: Ja, das ist aber auch sehr gut. Das
2: und jede dritte Eisdiele heißt Pinocchio.
0: Genau.
1: Aber das Eis schmeckt ja auch lecker. Also das italienische Eis mochte ich immer gerne.
2: Ja, also meine Erinnerung, da sind wir wieder in der Schulzeit. Wir hatten damals in der ganzen Schule das erste türkische Mädel, das war noch in der Grundschule. Und das war schon ein besonderes Ereignis.
0: Ja, ja, das in meiner Grundschule tatsächlich, also in meiner Klasse nicht.
1: Nee, in meiner auch nicht.
0: Da gab es noch nicht.
1: Hatten wir auch nicht.
0: Ja, auf dem Dorf war es weniger vertreten, wenn eher in der Stadt. Ne?
1: Aber wir hatten das bei uns auch nicht. Gar nichts.
0: Aber so entstand so langsam Multikulti, wolltest du sagen.
2: Ne? Ganz genau.
0: Das kam dann nachher. Ja, wurde immer mehr.
2: Das hat in vielen Bereichen auch sehr gut funktioniert, dass das also wirklich so kleinere Läden dann gab und so. Die Welt wurde dadurch für uns auch ein bisschen offener, weil die war ja lange nicht so offen wie jetzt. Jetzt gehen wir ins Internet und sind weltweit aktiv. Und das war ja damals alles undenkbar. Also wer jetzt in der jetzigen Zeit aufgewachsen ist, der kann sich es gar nicht vorstellen. Wie, der würde das als primitiv bezeichnen. Weil, aber es war meines Empfindens nach eine wirklich richtig schöne Zeit.
1: Und die ersten Pizzerien kamen auf. Chinesisches
2: Essen.
1: Ja, da
2: sind wir wieder bei den Italienern.
0: Ja. Der Grieche, der genau. Das alles kam. Ne?
1: Ja, Jugoslawe.
2: Ja, richtig.
1: Der Grieche hat uns
2: den Sitaki gebracht.
1: Ja.
0: So ist
2: den Uso.
0: Heute normal, ne?
2: Genau.
0: Ja, so. Wollen wir lieber ein Lied nochmal?
2: Jetzt machen wir nochmal ein Lied, bevor wir zum nächsten Thema
0: kommen. Jetzt bist du ja auch endlich mal dran.
2: Ach so, ja. Und zwar habe ich Born on the Bayou von Creedence Clearwater Revival von 1970.
0: Hey, vor mir schon.

0: Frankie, das wird wohl unser längstes Lied in dieser heutigen Sendung.
1: Ja, ich denke, heute nutzen wir es mal, dass wir keine Anrufe haben, dass wir so ein bisschen Musik hier durchpacken können. Ja.
0: Genau. In welcher Sendung war das noch? Dagmar?
2: Ja, die Jukebox natürlich.
1: Die Jukebox.
2: Ne?
1: Die ihr alle so lieb gewonnen habt, sonst wärt ihr jetzt wahrscheinlich nicht am Sender.
2: Aber ihr könnt heute nicht anrufen.
1: Nee. So ist das. Das ist leider so, aber nicht traurig sein, bald geht's wieder.
2: Ja, Thomas will ja unbedingt Urlaub machen. Thomas,
0: Potsdam,
2: musst du unbedingt.
0: Ich bin in Potsdam gerade.
2: Ja, musst du denn unbedingt Urlaub machen? Du weißt doch genau, dass die Jukebox ist. Da kannst du doch nicht einfach wegfahren.
0: Ich hätte den Bauchladen mitnehmen können und dann hätten wir mich zugeschaltet. Wäre auch gegangen.
2: Ja,
0: aber dafür hätte die eher die Technik bedienen müssen.
2: Aber das hätten wir nicht hingekriegt. Dann wäre wahrscheinlich draußen nichts angekommen.
1: Da hört man mal, wie einer ein Monopol zu nutzen weiß.
2: Ja, das ist schon gemein hier, Thomas.
0: Du, ich bestehe nicht darauf. Ihr könnt gerne die Technik bedienen.
2: Ja, wenn ich die Knöpfe hier bediene, sind so viele, irgendwie drücke ich bestimmt den falschen.
0: Nee, das
2: ist nicht. Thomas, ich lege mir deinen Zettel daneben.
0: Ja, damit könnt ihr auch arbeiten. Das ist kein Problem. Also ich kann auch Videos machen und das mal zeigen dabei.
2: Ja, aber dann gucke ich das die ganze Zeit das Video und vergesse dann zu reden, oder wie?
1: Und die Selbstzerstörungstaste ist extra gekennzeichnet.
0: Genau.
2: Ja.
0: Ist das etwa auch ein Thema bei dir auf dem Zettel?
1: Selbstzerstörung? Nein. Wir kommen jetzt auch wieder zu etwas, was heute selbstverständlich ist, aber in den 70ern einfach die Geburtsstunde war. Und zwar entstanden da in Deutschland zumindest die ersten Freizeitparks.
0: Ei, stimmt. Hier an der Ostsee, Sierksdorf, war es, wie hieß das erste? Wisst ihr noch, wie es am Anfang?
1: Am Anfang war das sogar das Legoland.
0: Legoland, ne?
1: Genau.
0: Mhm. Ich war nämlich da zu dem Zeitpunkt nicht da. Danach wurde es Hansaland, glaube ich.
1: Genau.
0: Da war
2: jetzt
0: ich dann
2: heißt
0: das.
2: Es Hansa Park.
1: Richtig.
0: Ja. Legoland, so ging das los, ne?
2: Genau. Legoland gibt es da auch in Dänemark.
1: Ja, das gibt es in Billund und in Dänemark, aber es war auch in Sierksdorf an der Ostsee. Mhm.
0: So fing es an.
1: So fing es an.
0: Ist ein großes Familienunternehmen, soweit ich weiß, ne?
1: Ja, sind es ja generell. Mittlerweile geht das ja immer mehr in Investorengruppen über. Zum Beispiel der Heidepark, der gehörte ja damals der Familie Thiemann. Die waren auch recht gut situiert, wohnten in Hamburg da und die haben den Heidepark aufgezogen und mittlerweile haben die das auch verkauft, haben auch richtig gutes Geld, glaube ich, dafür bekommen. Und das sind natürlich immer irgendwelche Gesellschaften oder Investoren, die solche Sachen jetzt gerne übernehmen, ne? Und einmalig in Deutschland ist halt Europa-Park für mich eindeutig Nummer eins.
0: So.
1: Gerade so als Rollercoaster-Liebhaber von einer Achterbahn, da muss man natürlich die Sachen mal durchprobiert haben.
0: Frankie, fährst du noch überall mit?
1: Jetzt ein bisschen weniger, muss ich ganz ehrlich sagen, weil ich nicht mehr 100% weiß in meinem Alter, wie mein Körper reagiert.
2: Da musst du in die Geisterbahn.
1: Da erschrecke ich mich ja, wenn ich in den Spiegel gucke. Und sonst erschrecke ich mich eigentlich nicht, aber der Anblick im Spiegel manchmal am Morgen ist schon, ja, gut, gewöhnungsbedürftig.
2: Frankie, der neue Job im Rentenalter, Erschrecker in der Geisterbahn.
1: Ja, aber jetzt ohne Flachse, sowas wird teilweise so gar gesucht. Ich habe selber ein Inserat gesehen, Erschrecker gesucht.
0: Echt?
1: Ja.
2: Okay. Ja, vielleicht sollten wir uns mal melden.
1: Entweder für eine Geisterbahn auf so einen Rummel oder es gibt ja mittlerweile auch Geisterkeller oder sowas. Oder das Dungeon in Hamburg.
2: Ja, das kenne ich auch. Ja. Ein Dungeon, genau. Aber das sind Schauspieler, die da arbeiten. Im Dungeon.
1: Ja, aber ich glaube, da gehört jetzt in einigen Rollen nicht so viel schauspielerisches Talent dazu.
2: Naja, ich weiß nicht. Also einiges müssen die da schon können.
1: Einiges schon.
0: Sag mal, warst du Legoland, Hansaland, Hansapark?
2: Natürlich bin ich da gewesen.
0: Überall mitgefahren?
2: Überall mitgefahren.
0: Ja?
2: Auf dem Schaukelpferd gesessen. Nein, da gab es ja alles. Also je nachdem, wie alt du warst. Und Achterbahn und was. Also früher hat mir das nichts ausgemacht. Im Moment muss ich nicht unbedingt in der Achterbahn fahren.
0: Ich bin noch hier bei diesem Kernern, bin ich noch mitgefahren. Aber das freie Baumeln der Füße so, das war und dann nur so ein Klotz so vom Bauch da so. Und ich habe nur gedacht, wenn der sich löst, ne, dann war es das. Dann.
2: Wildwasserbahn fand ich immer toll.
0: Ja, das
2: die habe ich geliebt.
0: Eine schöne Dusche, ne?
2: Genau. Wenn das so heiß war draußen, Wildwasserbahn anfahren. Aber man muss immer so lange anstehen, das ist immer furchtbar.
0: Das war, ja, das.
1: Kam auch ein bisschen aufs Wetter drauf an.
0: Na klar.
2: Naja, und die Preise heute sind ja. Wahnsinn. Wenn
1: ja,
2: du da
1: sind
2: Familie
1: wir wieder
2: gehst.
1: Beim Kindergeld.
0: Ja. Das ist Wahnsinn. Ich weiß, dass wir in der Familie sozusagen mit Jahreskarte, das ging mal mit, ist schon einige Jahre her, da war das mal 60 Euro.
2: Ja, das wird immer mehr.
0: So, da sind wir, glaube ich, weit über hinweg. Ich weiß gar nicht, wo Jahreskarte ist, 100 Euro bestimmt, ne?
2: Ich weiß es nicht, bin ewig jetzt nicht mehr da gewesen.
0: Die Richtung muss das inzwischen sein.
1: Ja, gehe ich fest voraus.
2: Es gab ja auch noch das andere, das ist ja, wie heißt das zweite? Das ist doch für kleinere Kinder mehr.
0: Oben, Schleswig.
2: Ja, Tolk.
0: Tolkschau.
2: Ja, genau.
0: Also das fand ich auch gut. Für die kleinen Kinder.
2: Für die ganz Kleinen ist das gut, ja.
0: Ich finde das gut.
2: Genau, das kam ja auch später auf. Das war ja nicht so früh.
0: Ja, das stimmt.
2: Tolkschau ist ja für die ganz Kleinen gewesen.
1: Richtig. Ja, obwohl.
2: Da waren wir doch mit unseren Kindern alle.
1: Obwohl man sagen muss, die Freizeitparks hatten natürlich auch immer so Ecken, wo auch für Kleinkinder was da war.
0: Ach, im Hansapark, das ist wie Bötchenfahrt, weißt du?
2: Ja.
1: Ja, war immer ganz gut zum Entspannen.
0: Ja, ne?
1: Zurücklegen,
0: an den Blumenbeeten vorbei. Ne?
2: Genau. Aber wo du gerade Bötchen sagst, früher war das war auch in den 70er Jahren, Tretbootfahren. Das war
0: ja,
2: cool.
0: Ja, stimmt.
2: Das haben wir immer gerne gemacht, Tretbootfahren. Überall auf dem Plöner See und so, überall unterwegs. War klasse.
0: Tretboot,
1: ja, wo du gerade beim Plöner See bist, also da war ja auch diese traditionelle Fünfseenfahrt.
0: Ja.
1: Oder großer Plöner Seefahrt. Also,
2: gibt's die noch?
1: Die große Plöner, glaube ich, wird eingestellt. Also die suchen jemanden, der die Nachfolge antritt. Aber diese Fünfseenfahrt, die, glaube ich, läuft noch.
2: Also ich kann mich nur gut daran erinnern, an das Tretbootfahren. Da hat's einen neuen Freund, einmal an Plöner See, Tretbootfahren.
0: Ach, das war hast so ihn dann schön. Immer eingeladen, oder wie?
2: Nein, ich bin eingeladen worden.
0: Ach so.
2: Kanufahren oder Tretbootfahren. War klasse. Oder Segeln.
1: An was erinnert uns das? Neue Deutsche Welle und Tretboot in Seenot.
2: Na, das war doch ein Gummiboot. Das war das knallrote Gummiboot.
1: Ja, das war noch wieder was anderes.
0: Das war vorher.
2: Das genau. Ist für Simons Sendung mit dem
1: Aber
2: knallroten.
1: Wo wir jetzt gerade bei Tretbooten sind, da habe ich auch noch so eine kleine Joke-Story. Damals in Österreich, da war ich, wie alt war ich, 13, 14, auch, da gab es so ein Elektroboot. Das war, du brauchst es nicht selber treten.
0: Oh.
1: Hatte so einen kleinen Elektromotor und das war auf dem Wörthersee. So, und dann in das Boot rein, mit meinem Vater zusammen. Und wir hatten irgendwo das Schild am Ufer falsch gedeutet. Da war irgendwas von 300 Meter Ufer-Schutzzone. Wir haben es dann so gesehen, wir durften uns nicht weiter von als 300 Meter von dem, sag ich mal, Strand da entfernen. Das war leider der falsche Gedanke. Die Fischer, die da standen mit ihren Angelruten, die drohten schon mit der Faust oder der Angelrute.
2: Und du hast gedacht, die winken oder was?
1: Und mit einmal stand neben uns die Wasserschutzpolizei.
0: Okay.
2: Tja, das war schon schlimm mit dir.
1: Ja, doch.
0: So, Dagmar, nächstes Lied, glaube ich.
2: Ah ja, jetzt bin ich schon wieder so dran. Ich habe jetzt für euch mitgebracht Money Money von ABBA aus dem Jahr 1976. Viel Spaß.
0: Kindergeld grüßt.
2: Genau, Money Money.

0: Haben wir da so ein bisschen Little Money hier?
1: Money, Money, ja.
2: Haben ja, wir Little einen, Money haben wir.
1: Haben wir ganz schön drüber geredet heute.
2: Big
1: über
2: Money,
1: Money
2: wird zwar besser, ja.
1: Aber waren doch die, die den Grand Prix gewonnen haben. Und jetzt müssen wir erstmal gucken, wer jetzt den Grand Prix gewinnt. Da bin ich mal gespannt. Das war doch früher auch ganz anders.
0: Wenn die
1: anders.
0: Sendung läuft, ist es schon passiert, ne?
1: Ja, genau, ist Aufnahme. Richtig. Das ist heute ja aufgezeichnet. Aber überlegt mal früher beim Grand Prix, wie das anfing. Das war doch auch, wann fing der Grand Prix an? In den Anfang der 60er, ne? Ende der 50er irgendwann, ne?
2: Ja, so um die Dreh war das, glaube ich.
0: Ich weiß es auch nicht hundertprozentig.
1: Und in den 70ern hat doch Nicole gewonnen.
0: Ja, nein.
1: War das in den 80ern?
0: 1982.
1: War das sogar ja gut, dann gehört sie zu den 80ern. Aber das war wirklich mal ein Lied, was gewonnen hat. Die anderen aus Deutschland?
0: Satellite von Lena.
1: Ja, aber das war
0: Meier.
1: Ja nicht in den 80ern.
0: Nee, das war jetzt erst in den vor 2020. Ne?
2: Ja.
0: Irgendwie da. Wir haben zweimal.
1: Zweimal, immerhin. Ansonsten waren wir immer hinten.
0: Wir waren oft hinten. Aber wir waren Zweiter tatsächlich 1983, als es in München stattfand. Ich weiß das zufällig, weil wir gerade in der Sendung, was ist denn hier los, drei Titel gespielt haben. Ach so. Aus Anlass des Eurovision Song Contest, der jetzt Samstag stattfindet.
1: Denn die anderen
0: also wir nehmen die Sendung gerade einen Tag vorher auf. Können wir uns ja auch sagen, dass wir uns da getroffen haben.
1: Wissen die Zuhörer ja, dass wir aufzeichnen. Das, ja. Also denk mal an Udo Jürgens, das war ja nun kein Deutscher. Der hat ja den Grand Prix auch gewonnen damals.
0: Ja,
1: mit Merci. Für Österreich.
0: Österreich? Mhm. Das weiß ich
1: Merci
0: nicht.
1: Merci Cherie war das, glaube ich, ne?
2: Ja, ich glaube ja. Und,
1: doch, der hat damals der für Österreich gewonnen.
2: Und Rekordsieger war ja Johnny Logan. Also die Balladen waren auch ganz gut. Aber für mich persönlich, die Highlights, ich bin da nie regelmäßiger Zuschauer gewesen, aber die Highlights waren für mich Waterloo, weil das damals revolutionär war. Mit ABBA, allein das Outfit der vier. Und was für mich natürlich als Hardrocker da, Lordi.
1: Das habe ich mir gedacht. Die fand ich gruselig. Aber ganz ehrlich, der Grand Prix hat sich so geändert. Früher habe ich ihn gerne gesehen, jetzt gucke ich ihn kaum noch.
0: Es muss ja nicht mehr die eigene Sprache des Landes gesungen werden. Das ist ja alles frei. Ja, okay. Es hat auch dort eine Kommerzialisierung stattgefunden, ne?
1: Es geht immer um Money,
2: Thema?
1: Money.
2: Ja, Thema. Bleiben wir in der Richtung Freizeitparks. Und zwar die Flipperautomaten. Ich glaube, die kennt auch jeder von euch. Das war...

0: In den 70ern absoluter Kultapparat. Gab es ja auch in etlichen Design-Sachen. Und dann gab es ja auch immer, ja, diesen Nacken nannte man das, Nacken. So, dass man an der Seite angeschlagen hat, so ganz leicht, damit man den Flipperautomat nicht tilt, sondern so, dass man der Kugel da noch ein bisschen andere Richtung geht.
1: Also das habe ich nie gemacht. Also da kann ich mich nicht dran erinnern.
0: Doch, also wer intensiv Flipper gespielt hat, der hat das schon gemacht. Manchmal hatte er es ein Pech, dass er den Tilt anzeigte und dann war Feierabend. Dass er gemerkt hat, dass du das beeinflussen wolltest. Aber nachher hatte man so ein gewisses Gefühl, so einen leichten Schlag. Und dann ging das auch.
2: Ja. Also ich merke, du wusstest da gut Bescheid. Hast du mal so richtig gezockt oder wie?
0: Ja doch, also ich war jetzt nicht der Pinball-Wizard. Da gab es ja auch damals ein geiles Musical, wo Elton John sogar gesungen hatte. Und das war ich jetzt nicht, aber ich habe es gespielt. Also wenn wir zum Fußballtraining waren, nach dem Training uns umgezogen hatten, gleich rein ins Vereinsheim und ab zum Flipperautomaten.
1: Ja, das kenne ich nicht, das habe ich nie gemacht.
2: Also ich habe es auch mal gespielt, aber nicht intensiv.
1: Nee, das hat, also was wir früher gemacht haben, das war eben diese Jukebox, dass wir Lieder ausgesucht haben, das war ja auch in der Zeit, das war immer ganz toll.
2: 30 oder, Pfennig.
1: Ja, genau.
2: 3 Lieder.
1: Und dann konntest du immer, wenn die Schallplatten runterfielen, das konntest du dann immer hören.
2: Ja.
1: Oder was ich auch gemacht habe, war Tischfußball spielen, das mit diesem Kicker, ja, das haben wir ganz häufig gemacht.
0: Ja, das habe ich auch noch auf meinem Zettel, dann nehmen wir das doch gleich mit rein. Also der Tischkicker war natürlich auch eine total beliebte Sache, weil man konnte das zu zweit spielen oder auch eben zu viert.
1: Aber es gab ja auch dieses Kickerspiel, das hatten meine Brüder, ich habe ja 4 Brüder, die haben immer diese kleinen Kickerfiguren gehabt, wo man vorne oben auf so einen Kopf gedrückt
2: Tipkick.
1: Hat.
2: Tipkick,
1: ja,
2: genau.
1: Was weiß ich, wie das hieß. Und dann habe ich die Figuren ab und zu mal kaputt gemacht und kriegte Ärger.
0: Und
1: diese komischen Fußball, aber das hat mich nie interessiert.
0: Beim Tipkick, das Besondere war ja auch der Torwart, der so ein Drahtgestell hatte und hinten so einen kleinen, wie soll man sagen, so einen kleinen Block, wo dann links und rechts Knopf war, dass er sich hinschweißen konnte. Ja.
1: Also ich fand das langweilig, ich fand die Eisenbahn besser. Mein Vater hatte ja eine Eisenbahn und die ließ er dann immer fahren und meine Brüder durften dann mitspielen. Da haben die alle zusammen gespielt, Vater und die Söhne.
0: Ja, und nachher gab's ja, wo du gerade das Thema Eisenbahn anschneidest, diese LGB-Eisenbahn, die waren ja alle so ein bisschen größer, diese ganzen Züge,
1: ja,
0: die man eben auch sogar draußen fahren lassen konnte.
1: Tja. Und die Autobahn, richtig.
2: So, nächstes Lied, sonst schaffen wir nicht viel.
0: Ja, du bist mit dem nächsten Lied dran.
2: Ja, ich habe hier Morning Train, 9 to 5 von Sheena Easton, kennt jeder, ist ein alter Song, 1980.

0: Ja. Fast den Einsatz verpasst.
1: Ja, wir waren hier so schön am Mitswingen. Ne? Ja.
2: Wir klönen zu viel.
1: Genau.
0: Aber... kurzes Thema noch und dann kriegst du dein letztes Lied und dann hat jeder zwei gehabt.
1: Dann ist ja heute gut, so. Dann nehmen wir doch mal die ersten alternativen Lebensformen, die in den 70ern aufkamen.
0: Oh.
1: Als Beispiel bringe ich da einfach nur, kennt heute auch jeder, WGs.
0: Ja, ich habe auch mal in der WG gelebt, ganz kurz. Zu Beginn der Studentenzeit.
2: Im Wintergarten oder wie?
0: Nee, das war
1: Wohngemeinschaft.
0: Ja, Wohngemeinschaft. Ja. Gemeinsam Küche, Bad und dann hatte jeder sein eigenes Zimmer und kam noch ein Flur.
2: Und wenn du dann eine Küche gemeinsam hast, dann frisst der eine den Kühlschrank leer und der andere hat nichts zu essen, oder wie?
0: Es war dann so, ich war am Wochenende nicht da und das war eine Frau und die hatte einen Kumpel da. Und dann bin ich Sonntagabend doch noch hingefahren und nicht Montagmorgen. Ich will mich ins Bett legen und dann liegt da einer.
2: Nein, hat der in deinem Bett gelegen?
0: Ja, hat ein Freund von ihr in meinem Bett gelegen.
2: Das glaube ich jetzt nicht.
1: Kann passieren.
2: Peinlich, echt peinlich.
0: Dann, du kommst da abends an und du schnarcht da einer.
2: Wer liegt in meinem Bett? Wie bei den sieben Zwergen.
0: Es war so, das war in einem Einfamilienhaus das Oberstockwerk und da gab es noch ein Zimmer, das nicht dafür bestimmt war. Dann habe ich mich... in das Zimmer, da war dann eine Art Bett, Sofa irgendwie und da habe ich da gepennt. Ne? Aber ich fand das nicht lustig.
2: Nee, das finde ich auch nicht gut. Also
0: in meiner Bettwäsche.
2: In dein eigenes Bett. Also da wäre ich, glaube ich, ausgerastet. Den hätte ich vom Sofa geholt da. Hätte ich rausgeholt aus seinem Bett.
1: War die Person bekleidet?
0: Weiß ich nicht.
2: Also Thomas, das hätte es bei mir nicht gegeben. Den hätte ich auf der Stelle aus dem Bett gezogen.
0: Naja, meine WG-Partnerin, die hatte ja ihr eigenes Zimmer und die hat dann so, er kommt ja am Wochenende nicht und dann war ich
2: nur doch. Hat sie nicht mit dir gerechnet?
0: Nee, sie hat nicht mit mir gerechnet.
2: Aber das finde ich mies, ganz ehrlich, das kann man nicht machen.
0: Vor allem hätte sie mir erzählt, dass da einer bei mir in meinem Bett geschlafen hat. Ne?
2: Das hat sie bestimmt nicht gemacht.
0: Nee. Ich fand das auch nicht lustig.
2: Nee, Thomas, das fand
0: ich. Aber ich bin ja so ein Zurückzieher gewesen und Duckmäuser und bin dann einfach in das Nebenzimmer gegangen, was wir denn noch irgendwie hatten, wo ich rein konnte und hab da gepennt.
2: Na, wie gut, dass ich nicht da war.
0: Du hättest einen Aufstand gemacht.
2: Ja, der wäre noch in der Nacht aus dem Bett geflogen.
0: Naja, WG, was haben wir noch?
1: Ja, also die WGs war das eine. Dann gab es ja auch die sogenannten Kommunen, die dann manchmal so einen Resthof hatten, wo sie dann gelebt haben, beziehungsweise in Bauwagen.
2: Peter Lustig.
1: Kam auch öfter vor. Und von daher gab es da wirklich verschiedene Formen.
0: Okay, Kommune habe ich gehört, aber die haben dann da so...
1: Ja, die haben dann so, ja, ich mache mir meine Welt, wie sie mir gefällt. Also ein Pippi Langstrumpf-Zitat gerade.
2: Das war wie bei Rio Reiser.
1: Ja, zum Beispiel. Die waren ja auch in der Musikkommune sozusagen. Dadurch sind auch wirklich recht gute Songs entstanden. Also war durchaus auch recht fruchtbar.
0: Und jetzt müssen wir aufs letzte Lied gehen, sonst werden wir es nicht. Wir sind durch.
1: Ja. Wir sind durch.
0: Wir sind durch. Letztes Lied.
1: Und zwar haben wir als letztes Lied jetzt Black Cat Woman von der Gruppe Jordi. Dazu noch ganz kurz gesagt, den Sänger, den kennt ihr, glaube ich, alle. Die Gruppe Jordi vielleicht nicht, aber der Sänger ist Brian Johnson, der aktuelle AC/DC-Sänger.
0: Bis im Juni.
2: Tschüss.
1: Bis dann. Tschüssi.
2: Tschüss.
1: Ciao.

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2: Der Mai ist gekommen, die Pegel schlagen aus und ich, Horst with Big Noise vom Freien Radio Neumünster auf DAB+, bändige diese Pegel und bringe sie bis zum Anschlag in eure Gehörgänge, weil ich es kann, weil ich es will und weil ich es selber brauche. So sage ich euch jetzt folgende freundlich düsteren Worte. Hallo schwarzer Mob guten Musikgeschmacks, ich begrüße euch zur Mai-Ausgabe der lauten Welle. Bewusst werde ich wieder dröhnendes Bass grollen unter schneidenden Gitarrenwänden zu blizzardhaften Schlagzeugsturm und grollenden Stimmbrettern in den Äther peitschen, mir und euch zum Wohlgefallen. Auf, Licht aus, raus aus dem Sofa und ab in die Wohnzimmer-Moschpitz. Ihr habt es euch verdient. Und in die Welt gesetzt haben die Lautstärke der kommenden 2 Stunden die Leute von Crippled Back Phoenix, Gus G, Dimmu Borgir, From Ashes to New, Godsnake, Hardline und andere Meuten aus der Finsternis. Crippled Back Phoenix eröffnen heute den fatalen Niederreigen des Grauens.

0: Großbritannien und Schweden 2026. Crippled Black Phoenix können mit einem neuen Album aufwarten, das sie Schedule nannten. Die Themen von Crippled Black Phoenix sind melancholische Endzeitballaden, die von Angst, Verzweiflung, Sehnsucht und Verlust handeln. Schedule ist ein Album, das sich vom äußeren Spektakel abwendet und sich stattdessen dem inneren Zusammenbruch, der Erschöpfung und dem moralischen Verfall zuwendet. Streng, zurückhaltend und emotional entblößt ist das Album nicht als dramatisches Statement zu verstehen, sondern als Anhäufung von Unbehagen. Sie setzen das Statement wie folgt fort. Während sich frühere Alben oft mit kollektiven Traumata oder historischen Gewalttaten auseinandersetzten, widmet sich Schedule dem, was danach kommt. Erschöpfung, Erinnerungen, Mitschuld und der stillen Last des Überlebens. Das gerade gehörte Revenants zeigt sich als düsterer Rocksong, der so gar nicht erschöpft und zurückhaltend klingt. Recht so. Das folgende Vampire Grave handelt von einem Erzähler, der stillschweigend aufgehört hat, gegen die Bedingungen des Daseins anzukämpfen und ohne Drama zu einer Alternative gelangt ist. Unsterblichkeit im Tod an der Seite einer anderen Person, in einem Grab ihrer Wahl.
1: 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There's so many things more important than love. 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Only idiots and fools choose love as the ultimate of riddles. That's why so many idiotic and foolish things are said about it. Desperate such, beautiful and idiotic things by such lovely fools. Your thinking fascinates me, Carlotta. When you start to have a thought forming, I can see it go to your eyes like capillaries under a microscope. 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
2: 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Pardon me, boy. Is that the Chattanooga, don't you? Track 29. 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Just a tribal despair.

Louisville, Kentucky 2026. Das waren jetzt Devil's Cut mit ihrem Album Roadkill und dem Stück Drink with the Devil. Bei Devil's Cut flirten Country- und Metal-Musik miteinander. Hymnischer Metalcore paart sich mit authentischen Country-Bildern und Melodien mit großem Effekt. Das ist Metal, der musikalisch und thematisch das ländliche Amerika anspricht und unprätentiösen regionalen Stolz ausstrahlt. Der jetzt folgende Titelsong Roadkill ist ein TikTok-orientierter Beziehungssong, der sich mit jugendlicher Wucht in den wiedererstarkten Dead Rock einsetzt. Sänger Trey Landrum sagt dazu, wir wollten die toxische Natur einer schlechten Beziehung zeigen, aber mit dem Ziel, den schwereren Weg zu wählen und nicht auf dem gleichen Niveau wie das Gegenstück zu verharren.

Norwegen 2026. 2025 beschäftigten sich die Symphonic Black Metal Titanen Dimmu Borgir mit ihrem Opus Grand Serpent Rising. Auch mit diesem Album entfesseln sie wieder beeindruckende Kräfte der extremen Musik. Und dessen sind sie sich bewusst, wie folgender Kommentar von Shagrath zeigt. Ich habe wirklich das Gefühl, dass wir uns auf diesem Album musikalisch selbst übertroffen haben. Es war ein langer und anspruchsvoller Prozess, aber zu sehen, wie alles zustande gekommen ist, macht es unglaublich lohnend. Grand Serpent Rising spiegelt die Ära von Dimmu Borgir wider. Dieses Album trägt Echos aus jedem Kapitel des Vermächtnisses von Dimmu Borgir in sich. Titelgebend und auf dem Cover ist die Schlange. Die repräsentiert nicht nur das Böse, nein, sie ist ihr Symbol für Erneuerung, Wachstum, Wissen und Befreiung. Black Metal Intensität in ihrer Bösartigkeit und orchestraler Erhabenheit zeigte gerade das Stück Ascent. Getoppt wird das vom folgenden Ulf Geld und Blotzoddel vom Album Grand Serpent Rising, Dimmu Borgir.

Belgien, Finnland und Frankreich 2026. Mit dem Album Within the Flesh ist Doots Vangre mehr als nur ein Black-Metal-Album gelungen. Nein, es ist eine Aussage, ein Manifest der Exzentrik und des Unkonventionellen. Nordische Kälte gepaart mit atmosphärischer Tiefe bringen Doots Vangre schon mit dem gerade verklungenen Black Sun Dissolution in diese laute Welle. Das Stück lebt von seinen schleppenden Riffs auf rostigem Hall. Within the Flesh bietet Sound, der bewusst unbequem und zuweilen experimentell ist. Das zwingt uns auf das angerichtete Chaos einzulassen. Aber das tun wir doch gern. Und in diesem Sinne kommt jetzt noch der Opener des Albums, der gleich die düstere Hörerschaft aggressiv in Richtung Abgrund treibt und nicht wieder loslässt. Devil Bites Man.

Death Metal, der wie eine Beschwörung über uns hereinbricht. Konfrontation statt Komfort, das zieht uns in den Bann von Doodsvens. Und auch das jetzt folgende Stück, The Black Flame vom Album Doodsvens, gräbt sich mit der Aussage und Haltung tief ins Gehirn.

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Berlin 2026. Eine Spielwiese der harten Klänge ist das Album Ellie Berlin von Ellie Berlin. Ellie vermag in ihren Vocals von Klargesang bis hin zu rauen Passagen und tiefsten Growls alles, was das Herz begehrt, zu liefern. Aus höchsten Tönen wie Helene Fischer über normale Stimmlagen à la Doro bis hin zu Black- und Death-Metal-Shoutings ist alles drin. Grandios. Amtlicher Alarm der Gitarrenwechsel mit Riffgewittern, wie wir das brauchen. Alles in sich stimmig. Auch die sich dazu gesellenden Keyboards und Drums. Ein erstes gutes Beispiel war das Stück Gefallene Engel. Und ein wenig in Richtung Dancefloor und Party geht es im folgenden Stück Bang Bang, das aber Gott sei Dank noch über eine ausreichende Restaggression verfügt. Fazit: Feinste Musik für die dunklen Partys in dieser lauten Welle 87 vom Freien Radio Neumünster auf DAB+.

Los Angeles, Kalifornien 2026. Seit 1990 bereits im Geschäft sind die Jungs von Failure. Und jetzt sind sie in ihrem siebten Album Location Lost am Start, in dem wir gerade den Rock-Opener Crash Test Delayed hörten. Das ist Rock mit düster, bedrohlicher Atmosphäre. Das ist schon seit jeher das Markenzeichen von Failure. Das Album kommt fragmentiert und roh daher. Statt massiver Klangwände dominieren Kontraste. Treibende, wirbelnde Riffs treffen auf fragile Passagen. Die sonst vorherrschende dichte Atmosphäre wird immer wieder durchbrochen, um die ungeteilte Aufmerksamkeit auf sich zu lenken. So gibt es auch hier Rock mit ganz schwarzen, mächtigen Gothic-Vibes, wie das folgende Titelstück Location Lost zum Besten gibt.

RGSBL Schweiz 2026. Lehnen wir uns etwas zurück und entspannen uns ein wenig bei Fighter 5. Melodic Rock nahe am Mainstream Rock der letzten 40 Jahre, aber die kommen an und verführen zum Tanz. Ihr 2026er Album heißt Heart of the Young. Die fünf leidenschaftlichen Musiker erfreuen uns mit kraftvollen Riffs, eingängigen Melodien und markantem Gesang. Das sind Songs voller Energie, Emotionen und Leidenschaft. Sie, Fighter 5, sprechen dabei von Stadionrock. Bei Fighter 5 dominieren kraftvolle Gitarren, höchst eingängige Melodien, sehr prägnante, aber immer geschmackvolle Keyboards und ein Sänger, der als charismatischer Barde die Band prägt. Der extrem kraftvolle und leicht raue Gesangsstil verhindert, dass die Musik vielleicht hier und da ins Seichte abdriften könnte. Als Beispiele habe ich euch die Stücke Eye to Eye und das jetzt folgende Speed Demon mitgebracht. Na, dann hören wir uns das doch mal an.

Hamburg, Deutschland, Nord 2026. Bei Godsnake haben wir es mit Melodic Trash Battle zu tun, der zupackend uns fesselt. Druckvoll und detailverliebt kommt ihr Album Inhale the Noise zu Gehör. Das Titelstück konnten wir gerade inhalieren. Es kommt mit einem Höchstmaß an Dynamik daher. Nicht zuletzt wegen der treibenden Double Bass Attacken, die im Wechsel mit atmosphärischen Passagen stehen. Das folgende Scream for a Bullet ist der anderer Natur. Hier dominieren schneidende Riffs auf präzisen Drums. Dazu noch das aggressive Shouting gepaart mit eingängigen Hooks, das macht das Eigenleben des Titels aus. Das gesamte Album Inhale the Noise lebt vom Wechselspiel zwischen Härte und Weite, Kontraste, soweit das Auge reicht, also soweit das Ohr hört. Weiter so, Godsnake, Scream.

Lancaster, Pennsylvania 2026. Bei From Ashes to New bewegen wir uns musikalisch in einer vielseitigen Mischung aus Metal, Hip-Hop, Hardrock und Elektrocore mit einem hohen Ohrwurmpotenzial. New Metal also. Ihr fünftes Album von 2026 heißt Reflections und kommt ein wenig nostalgisch daher. Die Nähe zu den frühen Linkin Park, Limp Bizkit oder Papa Roach ist spürbar. Auf dem Album klingt doch einiges nach. War alles schon mal da, nur anders. From Ashes to New schaffen mit ihrem eigenen Stil eher leichte Kost für zwischendurch, was ja erstmal nicht schlecht ist. Qualitativ hochwertige Kost ist es aber dennoch. Durch das gesamte Album Reflections zieht sich folgendes Motiv. Das Gefühl, in einem Zwischenzustand gefangen zu sein. Nahe genug an etwas Besserem, um es zu erahnen, aber nie in der Lage, es zu erreichen. Ich denke, das passt. Das war gerade schon spürbar beim Stück Forever und auch das folgende Villain folgt diesem Motiv.

dreht. Und Matt Barlow bietet in dem folgenden Stück Dancing with the Death eine beeindruckende Performance mit einem epischen Metal-Track mit modernem Touch, der sich mit Sucht befasst. Sehr bereichernd, diese Kooperation, wie ich finde.

Los Angeles, Kalifornien 2026. Auf dem 2026er Hardline-Album Shout setzen sie ihr Schaffen im Melodic-Rock-Gewerbe souverän fort. Das Fanzine Good Times merkt dazu an, neu klingt das alles nicht. Aber für prächtige, testosterongesteuerte Laune sorgt das Geschehen allemal. Seit über 30 Jahren sind die Mannen von Hardline schon im Geschäft und versorgen uns mit Hardrock auf hohem Niveau. Auch hier gibt es wieder eine exzellente Gesangsperformance von Johnny Gioeli und ein hohes Maß an kompositorischen Finessen des Keyboarders Alessandro Del Vecchio, der ein Garant für kraftvolle und gleichzeitig äußerst melodische Songs ist. Der Titelsong Shout, gerade gehört, ist der Opener. Und der setzt uns gleich einen eingängigen Chorus vor, der die Neugier auf das Album anheizt. So auch für die jetzt folgende waschechte Rocknummer Welcome to the Thunder.

0: Na, so schließt sich der Kreis wieder und dieser Kreis hat ein Ende und das ist jetzt Horst with Biggest Noise vom Freien Radio Neumünster auf DAB+. Setzt an, die laute Welle 87 zu beenden, da seine Zeit abgelaufen ist, da seine Mai-Playlist ein Ende gefunden hat, da sein Metalhead eine Schwere erreicht hat, die eine fatale Neigung in Richtung Mikro zur Folge hat. Er weiß, der guten Musik wurde jetzt ausreichend gefrönt. Ein Gute-Nacht-Gruß ist noch drin und dann ist Schicht im Schacht. Also denn, tschüss und bye-bye. Bis in 4 Wochen und denk dran, das Leben ist zu kurz für langweilige Musik.
1: Entschuldigung, kann ich mal kurz hier durch?

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Und schönes Brummen drunter. Und damit herzlich willkommen zu Subjektiv auf Radio Quarks 95.9. Am Mikro für euch Herr Emmy Emsen in der Zuschaltschleife. Über uns schwebend Nico Tikorico. Er wirft gerade das Kabel aus dem Fenster seiner Soyuz 471123. So ein Nachbar des russischen Weltraumkörpers, wo er rausguckt und winkt an die Leute da draußen. Aber irgendwie sagt er gerade, zwei linke Hände, alles voll Daumen, keine Ahnung. Irgendwas hängt, das Kabel kommt runter und dann wird er zugeschalten, Rechner down. Oh, fuck, uff. Gut, aber bis dahin können wir auf jeden Fall schon mal uns eintünken. Wir rufen ihn dann einfach dazu, wenn es soweit gekommen ist. Wir haben jetzt erstmal schön Barcelona-Punk gehört. Das waren Zarte Bestiare und das war von einem Demo-Tape aus dem Jahr 2018, was wir gehört haben. Chicos Salvajes, und das ist ein schöner Tanzbeat. Und das ein oder andere Liedchen würde ich heute ja auch wieder in die Runde werfen wollen. Vielleicht mache ich erstmal ein bisschen weiter, nachdem ich Hallo gesagt habe. Hallo muss ich nämlich sagen zu den Zuhörenden der Radiostationen, die da bei Radio Blau in Leipzig angesiedelt sind, die Pi Radio Berlin heißen, Freisenderkombinat in Hamburg heißen oder beim Freien Radio Neumünster oder Hello again to the listeners bei Near FM in Dublin. Auch das soll noch gesagt sein. Es geht Punk, das wisst ihr aber, sonst hättet ihr ja nicht eingeschaltet und wärt nicht dran und würdet euch übelst freuen, dass es heute mal wieder Punk gibt und so. Und wir würden jetzt weiter tun. Ich würde weiter tun, indem ich euch Japan Punk unter die Nase reibe. Die Tanzformation heißt Glitter Fast und die haben oder werden im April auf Slovenly Recordings eine EP raushauen. Und das ist schöner Japan-Punk, so wie der Titel auch heißt. Feinster Interface Punk, Punk, Punk, Punk, Punk, Doppelpunk, Japan dran, Glitterfast.

0: Japan Punk.
1: Glitterfar ist zwar ein gewesenes, aus Tokio stammt, ordentlich rumrödelnd, leider auch einen Gitarrenschlumpf eingekauft. Ich weiß nicht, warum immer dieser Rock immer in den Punk reingeschmiedet werden muss, auf dass das Lied länger wird. Braucht kein Schwein und auch keine Kuh. Nico Tikoriko ist inzwischen schon in Sprachnähe. Ich höre noch nicht ganz. Ist noch nicht da, aber ich sehe ihn schon winken von oben. Ich sehe jetzt.
2: Vielleicht geht's jetzt.
1: Ja, jetzt jedes, ne? Diese.
2: Wir wirken nach draußen wahrscheinlich wie die letzten Stümper. Dabei ist es einfach nur die Digitalisierung unserer Umgebung, die uns alternde Säcke vor wöchentlich neue Herausforderungen stellt.
1: 25 Jahre Kampf mit Browsern ist das sozusagen, das, was in uns drin steckt, und wir werden nicht besser werden. Stehen geblieben, musikalisch als auch technisch wahrscheinlich, denkt ihr jedenfalls.
2: Aber die Japaner gerade klangen arg nach einer ziemlich stehen gebliebenen Garagentankband.
1: Ja, aber wird das im April veröffentlicht.
2: Echt?
1: Das ist ganz frisches Zeug.
2: Das ist
1: Zeug,
2: dann Retro. Ja, ja. Retro wie unser Zugang zur Digitalisierung.
1: Genau. Digital ist das mit den Nullen und Einsen. Ja und nein. Geht ja, nicht.
2: Ich null.
1: Schön, dass du dabei bist. Herzlich willkommen nochmal hier, so. Leute.
2: Schnell bremsen, moin. Und schöne Grüße an die Leute da unten.
1: Ja. So, und damit haben wir schön...
2: Ich war letzte Woche weg.
1: Du warst weg?
2: Ja, und ich habe uns was mitgebracht. Hass. Nein, scheiße. Escorbuto.
1: Ich suche es noch ganz kurz. Ja, hier.
2: Ach so, das habe ich mitgebracht.
1: Das ist gut.
2: Von da, wo ich war.
3: Mierda.

0: Jo, alles drin, was es braucht für einen anständigen Rocksong. Mierda, Mierda, Mierda von Escorbuto, jener baskischen Band, die die Maßstäbe für den spanischen Punk gesetzt hatten, dabei aber eigentlich ja Basken waren und gar nicht so richtig spanische Menschen. Aber sei es drum. Escorbuto.
1: Ja, mit der Sortierung ist eh so eine Sache, überbewertet, wer wohin und nicht und so, ne? Und ich weiß, dann kann man jetzt mit nicht allen BaskInnen genauso drüber reden. Vielleicht sind die auch nicht in so einer privilegierten Situation oder in so einer Abge. Ich habe keine Ahnung. Ich habe immer Schwierigkeiten, dazu zu gehören irgendwo oder dazu zu hören oder eben da, vielleicht daher nicht dazu zu gehören. Das ist ja die große Stärke eigentlich, ne? Die Kunst. Und das kann man sich vorstellen, dass man das im Spanischen auch nicht möchte. Ich weiß gar nicht, wie das Tun Sie Tun sieht. Das ist ein Künstler mit migrantischen Wurzeln aus Metz, auf jeden Fall befreundet mit Norbert George. Ich hatte ihn letzte Woche schon mal und der bringt so einen schönen Mix von Kultur, von Subkultur und migrantischer Soundkultur zusammen und erfreut uns hoch allerliebst, so wie er französischen Synth-Punk lieben. Und das machen wir doch deutlich.

0: Première fois hieß das Liedchen von Tune Citune, aus Metz stammt, allein unterhaltend am Keyboard oder am Synthesizer unterwegs und beeinflusst unter anderem von den ja einigen Stars, die Metz rausgespuckt hat aus diesem Underground Keyboard Kramsies Synthesizer Music, sei es Warren Tribisch, sei es Norbert George, sei es Colombe, bis hin zu Heimat und Co. gibt es ja diese ganzen Verlinkungen, alles was wir lieben, schätzen, und jetzt ist es einer mehr. Nicht alle Songs von ihm mag ich sehr, aber einige bieten mir echt die Stirn, so finde ich gut.
1: Ist der Nödel-Sound in allen dabei?
0: Bei den meisten, nicht bei allen sozusagen. Ne? Manches ist ein bisschen neusiger auch daherkommt. So. Es gibt, soweit ich das gesehen habe, erstmal nur ein Tape, was ich auf Bandcamp entdeckt habe. Aber vielleicht müssen wir ein bisschen rumtun. Ich glaube, da ist mehr zu holen. So.
1: Ich hatte eine Zeit lang mal so einen kurdisch-syrischen Musikanten, den ich sehr gerne im Radio gespielt habe, der auch so einen Nudelsound gemacht hat und so ein quasi so eine Art Übervater des Nudelsounds gewesen ist. Mhm. Das hat mich arg dran erinnert, aber nichtsdestotrotz, wir wischen ihn jetzt raus aus unseren Gehörgängen, diesen eingängigen, und zwar indem wir da eine Oi-Skinhead-Kante drauflegen, die auch für Menschen mit Haaren funktioniert. Ich muss es nochmal sagen, Saxophonliebhaberinnen vor, Bromür.

0: Astreine Mischung. Bromür mit Maletre.
1: Ja, also Wunderböen. Wunderböen.
0: Wunderböne Mubik.
1: Wunderböns. Wunderböen. Und das nächste, was ich aufgelegt habe, ist auch Wunderböen. Die heißen Pippi Dog und singen über Eu, weil ich dachte, wir reden über frühes und altes Eu.
0: Du hast altes Eu dabei.
1: Ich habe altes Eu, auch aus Frankreich. Altes Eu. Verflixt.
0: Du altes Eu.
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0: Bibi Dog, irgendwie Anfang 80er Jahre muss das passiert sein, in Paris oder sowas. Und ich hatte gerade so vor meinem innerlichen Auge, wie sozusagen diese ja doch sehr harten Springerstiefel und irgendwas so laufenden Oils zu ihren Kumpels gesagt haben, ey, kommt, ich hab so einen Record-Deal, kommt mal alle mit. Und dann mussten die alle da hinten auf der Bank so zum und so summen um diesen, ist ja alles jetzt noch prä irgendwie Verfremdung und irgendwas. Und dann mussten die genau so das einsummen, dieses Singalong-Moment hinten so, weil es ja doch sehr so ein
1: Zeug von einer hohen Motivation auf jeden Fall.
0: Oder ein Shanty-Orchester, ich habe keine Ahnung, wer dazu eingeladen wurde.
1: Ich bin oder 25 Kästen Bier zu viel.
2: Genau, los.
1: Vorne weg zum Locker machen. Einfach ein bisschen übertrunken, ja, ja. Leicht übertrunkener Chor.
0: Ey, mach ganz leise am Tag danach, wir machen das dann.
1: Wir machen was völlig anderes.
0: Ja, absolut.
1: Wir enteulen die Sendung
0: absolut
1: mit Gimp Gash, die zusammen mit, und das ist jetzt gar nicht so einfach, Awkward Geisha das folgende Söngchen verbrochen haben. Und damit ist es ein Gruß an all diejenigen, die morgens nicht so richtig gerne in die Realität starten. I get up in the morning, what the fuck?

0: I get up in the morning. What the fuck is this? Das war ein Gimp Gash featuring Awkward Geisha. Zu finden zwischen ganz vielen anderen Pralinen auf den inzwischen, was ist das? Der 25. Version, nee, der 25. Ausgabe des Godspunk Volume bla bla bla Sampler aus Blackpool bei Pumpf Records. Erscheinen dort seit Jahren so obskure Sampler, die mal gleich so 40 Titel von 26 Bands enthalten. Und da sind, also es lohnt sich, das Trüffelschweinchen-Näschen da mal reinzuhalten, weil da finden sich die ein oder anderen Perlchen.
1: Hätte auch auf Toilet Public Samplern rauskommen können. So ein, tatsächlich so ein bisschen immer neben der Spur liegend und trotzdem treffend. Ja. So, sehr gut. Vielleicht nicht ganz so neben der Spur liegend, aber irgendwie auch auf den Punkt kommen, ist das bei Not Normal Tapes rausgekommene Musikstückchen einer Band, die heißt CB Radio Georgius oder Georgius, ich habe keine Ahnung, wie man es ausspricht. Ich habe schon aufgrund des Namens kurz überlegt, ob ich die überhaupt mitbringe, weil ich mir jetzt hier die Zunge zerbreche. Weil das können natürlich auch sagen, das ist die Band CBRG und die kommen irgendwie auch aus Illinois und so und haben mit Fit als eins von vier Songs auf ihrer Platte veröffentlicht. Das passierte allerdings schon im Mai 2020, ist aber so gut, dass wir jetzt uns in unserer neue Veröffentlichungsshow hier auch auf den älteren Kram mal einlassen. Ausnahmsweise. Dann

0: viel Potenzial haben die CBRGs, wie wir sie nennen, freundlich, stimmlich vor allem, auch sehr vielseitig daherkommend, ja, aus Illinois verlegt auf jeden Fall.
1: Goofy. So ein Huhuhu habe ich nachher auch noch bei einem Song dabei.
0: Bleibt dran, Leute.
1: Kommt ja aus dieser Abteilung, der Huhuhu-Abteilung im Plattenladen. Da habe ich heute auch reingegriffen. Aber erst wollen wir einem großartigen Record-Label danken für eine weitere Veröffentlichung aus der musikalischen Vergangenheit. Monster Records, nämlich dieses hochverdiente spanische Label, was uns seit vielen Jahren mit Reissues von Raritäten aus, weiß der Teufel, irgendwo zwischen Südgrenze, USA und Feuerland oder aber auch europäischen Sachen versorgt und im Folgenden mit einem Demo-Band frisch veröffentlicht von den großartigen brasilianischen Mercenarias, die ja in Sao Paulo für Historisches sorgten als ganz früher brasilianische Punkband. Das ist hier von diesem Demo-Tape entnommen, 1983 erschienen und der Song heißt einfach O.

0: Ka-ching. So einfach ist das mit den großartigen Songs von den Mercenarias.
1: Und das Spannende ist, finde ich, tatsächlich, das hättest du mir das vorgestellt, ohne dass ich jetzt gewusst hätte oder erkannt hätte, dass es Mercenarias sind, hätte ich gesagt, ja, das ist so eine Platte, die passt irgendwie ins Oeuvre von Monster Records, wie die tatsächlich auch schaffen, Platten zu finden, die irgendwie, obwohl sie viel älter sind, diese Handschrift des Labels haben. Das finde ich echt beachtlich. Bin ein bisschen hin und weg. Ja, diese Rüde, fast nicht, ich weiß nicht was, nicht liebevoll. Also irgendwie wütend. Nee,
0: war ein bisschen, ja, so
1: wütend.
0: So angekantet.
1: Angekantet, okay.
0: Leichte Unhöflichkeit schwang mit.
1: Wir machen mal weiter mit lateinamerikanischem Punk. Diesmal aus Mexiko. Dort gibt es eine Transformation, die heißen Los 666. Also ich weiß nicht, ob die da versuchen, über die Sexualität ihren satanistischen Glauben irgendwie rauszuhauen. Das ist mir eigentlich
0: oder umgekehrt.
1: Oder umgedreht. Ne? Ja, keine Ahnung. Geht ja auch nicht. Manchmal zusammen.
0: Ja, der teuflische Sex oder der Sex über den Teufel.
1: Genau. Ferkelkram untenrum reden wir nicht drüber. Das ist was für...
0: Nee, das ist nicht unser Metier.
1: Weihrauch für die Ohren kommt jetzt. Control heißt das Liedchen von ihrer zweiten EP, die auch bei Slovenly Recordings rauskommt, so im nächsten Monat. Und wenn euch das gefällt, müsst ihr mal gucken. Die wollen nämlich im Juni übers große Wasser kommen und dann eine Europatour machen. So. Und dann könnte man ja mal gucken, ob da ist.

0: können einen fantastischen Drive herstellen, so würde ich das beschreiben. Los 666 aus Mexiko stammend, Control hieß das Liedchen. Ganz frisch wird es kommen im kommenden Monat bei Slovenly Recordings. Eine EP, nur 4 Songs, aber geballte Ladung, so kann ich es schon mal versprechen.
1: Rock. Ich mache hier weiter Werbung für Bands, deren Schaffen gar nicht genug Aufmerksamkeit bekommen können. Im Folgenden allerdings quasi schon postmäßig, denn die Band gibt es seit 2 Jahren nicht mehr, seit knapp 2 Jahren nicht mehr. Die Spatters haben sich nämlich aufgelöst nach der letzten LP Who is Gay Chaos, und von der hören wir jetzt zum Beweis, wie großartig dies ist, bis die Hörenden das endlich kapiert haben, The Final Love Song.

0: Sehr passend als Abschluss ihrer Bandkarriere als Spatters, The Final Love Song.
1: Ja, sehr viel Gefühl zum Ausklang.
0: Mhm. Absolut. Das ist ja auch das Drei-Akkorde-Magazin mit Gefühl.
1: Ich würde jetzt auch mit anderen Gefühlen weiterspielen wollen. Und zwar heißt die Transformation, die ich in der letzten Woche schon mal mit einem flotteren Stück in die Runde geworfen habe, Überspannung. Die kommen aus dem französischen Le Mireur au Mort, das heißt ihr Tonträger. Und von diesem ist ein Titel runtergenommen, der deutschsprachig daherkommt. Kein Spaß heißt es. So.

0: spielen. Haben sie gut gemacht. Wir graben gar nicht, andere haben es für uns getan. Und deswegen können wir hier einfach so tun, als wenn man sowas kennen müsste. Kennen wir aber gar nicht so richtig. Bock auf nichts. Mit Bock aufs Nichts heißt ein Song von Aufruhr aus Liebe, zur Liebe, aus Berlin, aus den 80er Jahren. Und dankenswerterweise ist deren Oeuvre veröffentlicht worden bei dem Ausgrabungslabel für die Sounds der DDR, nämlich Aufnahme und Wiedergabe. Und da ist es auch von meiner Seite her, ich kannte die vorher gar nicht und freue mich jetzt mit euch, sie kennenzulernen.
1: Sag ab. Ab.

0: Jo, als Tapetopia 019 rausgekommen, Aufruhr zur Liebe, 3x3 ist gleich Nein, heißt der Sampler, der quasi das Schaffen der Band Aufruhr zur Liebe vereint, und von dem haben wir mit Bock auf nichts gehört. Ich finde es musikalisch voll in der Zeit modern und Musik- und gesangstechnisch, wir haben uns gerade schon ausgetauscht, ist es irgendwie sehr DDR-Underground-typisch, so wie da gesungen wird.
1: Ja, absolut. Vertraut in dem Punkt. Ne? Also auch, wie das so intoniert wird und alles sowas. Genau. Sehr gut. Ich freue mich übrigens, weil ich jetzt demnächst, je nachdem, wann ihr diese Sendung hört, ich gehe Mittwoch zum Konzert zu einer Tanzformation, die ich euch schon, glaube ich, auch klassisch konditioniert übergeholfen habe. Und eigentlich müssten wir uns alle, wie ihr Tausende subjektiv hört, beim Frastration-Konzert treffen, weil ihr ja auch so konditioniert seid. Wie wir, du warst sicherlich auch schon, oder gehst noch in Hamburg?
0: Ich werde morgen gehen.
1: Gehst morgen, genau. Die kommen nach Hamburg. Ich glaube, in Berlin sind sie noch zu sehen, in Dresden auch. Aber am Mittwoch
0: Leipzig.
1: In UT Gonnewitz. Da ist so mein Blick nach vorn gerichtet auf die Bühne. Vielleicht wippe ich ein bisschen mit der linken Schulter. Vielleicht sogar zu folgendem Lied.

0: Catching Your Eyes hieß das Liedchen. Vom aktuellen Album, also ist jetzt schon ein Jahr alt, glaube ich, fast, Our Decision, das letzte jedenfalls, der frustrierenden Transformation aus Paris stammend, für eine Woche oder anderthalb Wochen in Deutschland unterwegs. Damit auch zu besuchen, solltet ihr tun, so ihr die Möglichkeit habt. Schönen tanzbarer Abend, ne?
1: Wild. Bekanntermaßen lohnenswert.
0: Jo.
1: Und ohne Meisterstresstest vielleicht niemals in unserer Sendung und in unseren Ohren gelandet. Genau. Das muss man auch noch sagen. Wir machen weiter mit Guerilla Toss. Das ist das mit dem aus der Abteilung.
0: Ah.

0: Moth Like Me von den Guerilla Toss aus New York City.
1: Jo, und wir sagen schon mal Winke, Winke, Aheuerle. Das war nämlich
0: subjektiv
1: auf Radio Quarks 95.9, wenn ihr in Halle im Gebiet hier, Umgebung und sowas, oder wenn ihr woanders gehört habt, zum Beispiel beim Freien Radio in Münster oder beim FSK in Hamburg, bei Pi Radio in
0: oder
1: Berlin.
0: Oder bei Radio Blau.
1: Oder bei New FM in Dublin, dann habt ihr auch Glück gehabt. Ansonsten habt ihr immer noch die Möglichkeit, im www.subjektiv.net das zu hören. Da habt ihr noch mehr Glück, weil da könnt ihr es jederzeit hören und wie ihr wollt. Wir sagen Tschüss, ne?
0: Mit, das machen wir.
1: Campari
0: bis nächste Woche.
1: Crepuscule, die auch aus in Paris verlegt werden, nämlich von Viro Records. Das ist übrigens der Gitarrist von Frustration, habe ich gerade rausbekommen, der jetzt auch gerade nicht verlegt, weil er auf Tour ist.

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